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1: Um 3 Uhr mit Gabriela Kühne. Heute ist der Tag der Deutschen Einheit und die offiziellen Feiern dazu beginnen am Vormittag in Bremen. Etwa 900 geladene Gäste werden erwartet, unter anderem Bundespräsident Steinmeier und Kanzler Merz. Aus der NDR-Nachrichtenredaktion Karin Busche.
2: Die zentralen Feierlichkeiten beginnen um 10 Uhr mit einem Gottesdienst im Bremer St. Petridom. Danach versammeln sich die geladenen Gäste im Konzerthaus Glocke zum offiziellen Festakt. Dort werden Bundespräsident Steinmeier und Bremens Regierungschef Bovenschulte Reden halten. In der Innenstadt und entlang der Weser findet seit gestern ein Bürgerfest statt zum Tag der Deutschen Einheit. Das geht noch bis morgen. Viele Stände und Bühnen sind aufgebaut. So treten heute Abend unter anderem die Fantastischen Vier auf. Neben kostenlosen Konzerten finden zum Beispiel auch Theateraufführungen und Diskussionsrunden statt.
1: Die G7-Staaten haben beschlossen, ab sofort Teile ihrer Rohölreserven freizugeben, um die weltweiten Märkte zu beruhigen. Zuvor hatte US-Präsident Trump auf diesen Schritt gedrängt und gleichzeitig mit einem Stopp der amerikanischen Dieselexporte gedroht. Welche Folgen die Freigabe der Ölreserven haben könnte, erklärt ARD-Börsenexperte Markus Gürne.
3: Zunächst, und das ist eigentlich die gute Nachricht für Verbraucher, fallen die Preise. Denn das Angebot steigt durch die Freigabe der Reserven. Die Preise für Öl fielen auch zunächst. Experten rechnen damit, dass sich dieser Effekt dann in den kommenden Tagen auch an der Tankstelle bemerkbar machen sollte und damit die Haushalte über den Tankrabatt hinaus entlasten wird. In beiden Fällen, Tankrabatt und Freigabe der Reserven, sind Probleme allerdings aber eben nicht gelöst, sondern nur für eine eher kurze Zeit gelindert.
1: Nach der Gewalttat im Cockpit eines Fly-Dubai-Flugzeugs auf dem Weg nach Israel kommen weitere Details ans Licht. Offenbar war der Co-Pilot, der auf den Piloten losgegangen sein soll, bei seinem früheren Arbeitsverhältnis bei einer Airline im Oman als Sicherheitsrisiko eingestuft worden. US-Medien berichten mit Verweis auf Geheimdienstquellen, bei dem Mann sei damals extremistisches Material entdeckt worden. Der Co-Pilot wurde nach dem Vorfall am Mittwoch festgenommen und in die Vereinigten Arabischen Emirate gebracht. Lettland wählt heute ein neues Parlament. Gut 1,5 Millionen Menschen sind aufgerufen, ihre Stimme abzugeben. Neben hohen Lebenshaltungskosten spielen auch die Sicherheitslage und das Verhältnis zum Nachbarland Russland eine Rolle. Es wird erwartet, dass der pro-europäische und pro-ukrainische Kurs des baltischen Staates bestätigt wird. In Umfragen führt die Mitte-Rechtspartei Vereinte Liste von Ministerpräsident Kulbergs. Mit vorläufigen Ergebnissen wird in der Nacht zum Sonntag gerechnet. Das waren die Nachrichten. Das Wetter in Deutschland. Tagsüber nach teils zähem Nebel mal sonnig, mal wolkig, höchstens 18 bis 25 Grad. Die Zeit, es ist 3.03 Uhr.
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1: Um 4 Uhr mit Gabriela Kühne. Heute ist der Tag der Deutschen Einheit und die offiziellen Feiern dazu beginnen am Vormittag in Bremen. Etwa 900 geladene Gäste werden erwartet, unter anderem Bundespräsident Steinmeier und Kanzler Merz. Aus der Nachrichtenredaktion Karen Busche.
2: Die zentralen Feierlichkeiten beginnen um 10 Uhr mit einem Gottesdienst im Bremer St. Petridom. Danach versammeln sich die geladenen Gäste im Konzerthaus Glocke zum offiziellen Festakt. Dort werden Bundespräsident Steinmeier und Bremens Regierungschef Bovenschulte Reden halten. In der Innenstadt und entlang der Weser findet seit gestern ein Bürgerfest statt zum Tag der Deutschen Einheit. Das geht noch bis morgen. Viele Stände und Bühnen sind aufgebaut. So treten heute Abend unter anderem die Fantastischen Vier auf. Neben kostenlosen Konzerten finden zum Beispiel auch Theateraufführungen und Diskussionsrunden statt.
1: Nach seinen Drohungen mit einem Exportverbot für Diesel hat US-Präsident Trump jetzt erklärt, er habe das nicht ernst gemeint. Ein solches Verbot habe niemals wirklich zur Debatte gestanden und er werde ein solches auch nicht verhängen, so Trump. Aus der Nachrichtenredaktion Ulrike Ufer.
3: Der Präsident sagte zudem, die USA hätten sehr gute Beziehungen zu Europa. Die G7-Staaten hatten sich zuvor auf die Freigabe von 100 Millionen Barrel Rohöl und Diesel aus ihren strategischen Reserven geeinigt. Damit reagierte das Bündnis auf Trumps bisherigen Druck, das Angebot zu erhöhen. Die gestiegenen Dieselpreise sind für Trump vor den wichtigen Zwischenwahlen im November zu einem politischen Problem geworden. Das gilt vor allem für die US-Agrarstaaten, in denen der Kraftstoff, etwa für die Landwirtschaft, extrem wichtig ist.
1: Nach der Gewalttat im Cockpit eines Fly-Dubai-Flugzeugs auf dem Weg nach Israel kommen weitere Details ans Licht. Offenbar war der Co-Pilot, der auf den Piloten losgegangen sein soll, bei seinem früheren Arbeitsverhältnis bei einer Airline im Oman als Sicherheitsrisiko eingestuft worden. US-Medien berichten mit Verweis auf Geheimdienstquellen, bei dem Mann sei damals extremistisches Material entdeckt worden. Der Co-Pilot wurde nach dem Vorfall am Mittwoch festgenommen und in die Vereinigten Arabischen Emirate gebracht. Lettland wählt heute ein neues Parlament. Gut 1,5 Millionen Menschen sind aufgerufen, ihre Stimme abzugeben. Neben hohen Lebenshaltungskosten spielen auch die Sicherheitslage und das Verhältnis zum Nachbarland Russland eine Rolle. Es wird erwartet, dass der pro-europäische und pro-ukrainische Kurs des baltischen Staates bestätigt wird. In Umfragen führt die Mitte-Rechts-Partei Vereinte Liste von Ministerpräsident Kuhlbergs. Das waren die Nachrichten. Das Wetter in Deutschland. Tagsüber nach teils zähem Nebel, oft trockener Wechsel von Sonne und Wolken, höchstens 18 bis 25 Grad. Am Sonntag neben Wolken auch Sonne bei 17 bis 23 Grad. Es ist 4.03 Uhr.
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1: Um 5 Uhr mit Gabriela Kühne. Heute ist der Tag der Deutschen Einheit und die offiziellen Feiern dazu beginnen am Vormittag in Bremen. Etwa 900 geladene Gäste werden erwartet, unter anderem Bundespräsident Steinmeier und Kanzler Merz. Aus der NDR-Nachrichtenredaktion Karen Busche.
2: Die zentralen Feierlichkeiten beginnen um 10 Uhr mit einem Gottesdienst im Bremer St. Petridom. Danach versammeln sich die geladenen Gäste im Konzerthaus Glocke zum offiziellen Festakt. Dort werden Bundespräsident Steinmeier und Bremens Regierungschef Bovenschulte Reden halten. In der Innenstadt und entlang der Weser findet seit gestern ein Bürgerfest statt zum Tag der Deutschen Einheit. Das geht noch bis morgen. Viele Stände und Bühnen sind aufgebaut. So treten heute Abend unter anderem die Fantastischen Vier auf. Neben kostenlosen Konzerten finden zum Beispiel auch Theateraufführungen und Diskussionsrunden statt.
1: Nach seinen Drohungen mit einem Exportverbot für Diesel hat US-Präsident Trump jetzt erklärt, er habe das nicht ernst gemeint. Ein solches Verbot habe niemals wirklich zur Debatte gestanden und er werde ein solches auch nicht verhängen, so Trump. Aus der Nachrichtenredaktion Ulrike Ufer.
3: Der Präsident sagte zudem, die USA hätten sehr gute Beziehungen zu Europa. Die G7-Staaten hatten sich zuvor auf die Freigabe von 100 Millionen Barrel Rohöl und Diesel aus ihren strategischen Reserven geeinigt. Damit reagierte das Bündnis auf Trumps bisherigen Druck, das Angebot zu erhöhen. Die gestiegenen Dieselpreise sind für Trump vor den wichtigen Zwischenwahlen im November zu einem politischen Problem geworden. Das gilt vor allem für die US-Agrarstaaten, in denen der Kraftstoff, etwa für die Landwirtschaft, extrem wichtig ist.
1: Nach der Gewalttat im Cockpit eines Fly-Dubai-Flugzeugs auf dem Weg nach Israel kommen weitere Details ans Licht. Offenbar war der Co-Pilot, der auf den Piloten losgegangen sein soll, bei seinem früheren Arbeitsverhältnis bei einer Airline im Oman als Sicherheitsrisiko eingestuft worden. US-Medien berichten mit Verweis auf Geheimdienstquellen, bei dem Mann sei damals extremistisches Material entdeckt worden. Der Co-Pilot wurde nach dem Vorfall am Mittwoch festgenommen und in die Vereinigten Arabischen Emirate gebracht. Lettland wählt heute ein neues Parlament. Gut 1,5 Millionen Menschen sind aufgerufen, ihre Stimme abzugeben. Neben hohen Lebenshaltungskosten spielen auch die Sicherheitslage und das Verhältnis zum Nachbarland Russland eine Rolle. Es wird erwartet, dass der pro-europäische und pro-ukrainische Kurs des baltischen Staates bestätigt wird. In Umfragen führt die Mitte-Rechtspartei Vereinte Liste von Ministerpräsident Kuhlbergs. Das waren die Nachrichten. Das Wetter in Deutschland. Tagsüber nach teils zähem Nebel mal sonnig, mal wolkig, höchstens 18 bis 25 Grad. Am Sonntag ähnlich bei 17 bis 23 Grad und am Montag im Norden und im äußersten Süden leicht wechselhaft. Es ist 5.03 Uhr.
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Um 6 Uhr mit Ralf Valencia. Die ostdeutsche Wirtschaft holt kaum noch auf. Das geht aus einer unveröffentlichten Untersuchung des Instituts der deutschen Wirtschaft hervor, aus der die Rheinische Post zitiert. Demnach erreichten die 5 ostdeutschen Flächenländer 2025 knapp 79% des Westniveaus nach gut 78% im Vorjahr. Beim Wert aller Maschinen, Fabriken, Straßen und Gebäude je Einwohner liege der Osten ebenfalls bei 79% des Westniveaus. Beim Personal in Forschung und Entwicklung seien es sogar nur 46%. Mit einem Gottesdienst im Bremer Dom beginnen am Vormittag die zentralen Feierlichkeiten zum Tag der Deutschen Einheit. Im Anschluss findet im Konzerthaus ein Festakt statt. An den Feierlichkeiten nehmen Bundespräsident Frank-Walter Steinmeier und Bundeskanzler Friedrich Merz teil. Das Bürgerfest hatte bereits gestern begonnen und dauert noch bis morgen. Es gibt mehr als 550 Veranstaltungen in der Bremer Innenstadt und entlang der Weser. Das sächsische Innenministerium hat einen umstrittenen Instagram-Beitrag zur Berliner Linken gelöscht. Das Ministerium sprach von einem missverständlichen Post. Minister Armin Schuster habe vor einer Einflussnahme von kriminellen Clans auf die Politik warnen wollen. Der CDU-Politiker hatte nach der Berlin-Wahl auf dem offiziellen Account des Ministeriums vor einer Beteiligung der Linken an der Regierung gewarnt. Die Linke warf daraufhin Schuster vor, gegen das staatliche

0: Neutralitätsgebot verstoßen zu haben und forderte eine Unterlassungserklärung. In der Straße von Hormus sind nach britischen Angaben erneut zwei Tanker angegriffen worden. Wie die britische Schifffahrtsbehörde mitteilte, wurden beide Schiffe von unbekannten Geschossen getroffen. Der erste Angriff habe einen Brand an Bord ausgelöst. Das Feuer sei gelöscht worden, der Tanker habe seine Fahrt fortsetzen können. Auf beiden Schiffen habe es keine Opfer gegeben. Nordkorea hat nach Angaben aus Südkorea und Japan erneut eine ballistische Rakete abgefeuert. Demnach wurde das Geschoss am frühen Morgen gestartet. Es stürzte vor der Ostküste der Halbinsel ins Meer. Die japanische Küstenwache warnte die Schifffahrt in der Region. Das südkoreanische Präsidialamt berief eine Dringlichkeitssitzung des Nationalen Sicherheitsrats ein. Das südkoreanische Militär erklärte, es habe die Überwachung der nordkoreanischen Aktivitäten verstärkt. Das waren die Nachrichten.
1: Der Blick aufs Wetter in der Schlagerwelt. Gebietsweise mit dichtem Nebel und örtlichem Sprühregen. Temperaturen zwischen 7 und 13 Grad, so kommen wir aus der Nacht. Am Vormittag zunächst oft bedeckt und oder neblig trüb, vereinzelt Sprühregen. Im Tagesverlauf gebietsweise Sonne. Höchstwerte 17 bis 23 Grad. Am Sonntag nach Nebel heiter bis wolkig, meist trocken bei kaum geänderter Temperatur.
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1: Heute von Ulrike Lünn aus Chemnitz.
2: Heute ist der Tag der deutschen Einheit. Vor 36 Jahren wurde aus zwei deutschen Staaten wieder ein Land. Die Mauer, die Deutschland lange geteilt hatte, war gefallen. Fast drei Jahrzehnte lang hatte sie Menschen voneinander getrennt. Was uns heute voneinander trennt, kann ganz unterschiedlich aussehen. Manches davon ist sofort sichtbar, anderes nicht. Denn nicht jede Mauer ist aus Beton. Es gibt sie auch zwischen Menschen, in unseren Köpfen und manchmal auch in unseren Herzen. Für mich entsteht eine Mauer dort, wo ich den anderen gar nicht mehr sehen möchte. Wo aus Menschen Gruppen werden und aus Gruppen Schubladen. Jesus begegnet in den biblischen Geschichten oft denjenigen, um die andere lieber einen Bogen machen. Den Fremden, Außenseitern, den Menschen mit schlechtem Ruf. Aber er geht auf sie zu, setzt sich mit ihnen an einen Tisch, hört ihnen zu. Damit reißt er keine sichtbare Mauer ein, aber vielleicht eine im Kopf. Und plötzlich wird der heutige Feiertag für mich persönlich. Über die großen Gräben in unserer Gesellschaft kann ich lange reden. Schwieriger ist aber eine andere Frage. Wo ist in meinem eigenen Leben eine Mauer entstanden? Zu einem Menschen, mit dem ich jedes Gespräch anstrengend finde. Zu jemandem, der mich enttäuscht hat. Oder zu einem, dessen Sicht auf die Welt mir fremd geworden ist. Nicht jede Mauer lässt sich einfach einreißen. Manchmal brauche ich Grenzen, manchmal brauche ich Abstand. Der Tag der deutschen Einheit erinnert an eine Mauer, von der viele glaubten, sie würde noch lange stehen. Und daran, wie viel möglich ist, wenn sie doch fällt. Genau das macht mir Mut. Mauern sind überwindbar. Auch meine eigenen.
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1: Um 7 Uhr mit Ralf Valencia. Die ostdeutsche Wirtschaft holt kaum noch auf. Das geht aus einer unveröffentlichten Untersuchung des Instituts der deutschen Wirtschaft hervor, aus der die Rheinische Post zitiert. Demnach erreichen die 5 ostdeutschen Flächenländer 2025 knapp 79% des Westniveaus, nach gut 78% im Vorjahr. Beim Wert aller Maschinen, Fabriken, Straßen und Gebäude je Einwohner liege der Osten ebenfalls bei 79% des Westniveaus. Beim Personal in Forschung und Entwicklung seien es sogar nur 46%. Mit einem Gottesdienst im Bremer Dom beginnen am Vormittag die zentralen Feierlichkeiten zum Tag der Deutschen Einheit. Im Anschluss findet im Konzerthaus ein Festakt statt. An den Feierlichkeiten nehmen Bundespräsident Frank-Walter Steinmeier und Kanzler Friedrich Merz teil. Das Bürgerfest hatte bereits gestern begonnen und dauert noch bis morgen. Es gibt mehr als 550 Veranstaltungen in der Bremer Innenstadt und entlang der Weser. Das sächsische Innenministerium hat einen umstrittenen Instagram-Beitrag zur Berliner Linken gelöscht. Das Ministerium sprach von einem missverständlichen Post. Minister Armin Schuster habe vor einer Einflussnahme von kriminellen Clans auf die Politik warnen wollen. Der CDU-Politiker hatte nach der Berlin-Wahl auf dem offiziellen Account des Ministeriums vor einer Beteiligung der Linken an der Regierung gewarnt. Die Linke warf daraufhin Schuster vor, gegen das staatliche Neutralitätsgebot verstoßen zu haben und forderte eine Unterlassungserklärung. In der russischen Region Irkutsk in Ostsibirien ist eine Frau an Pest gestorben. Das bestätigte der Gouverneur der Napa-Region Bujazim. Örtliche Medien berichten, bei der Toten handle es sich um eine Labortechnikerin. Sie habe für das Institut zur Pestbekämpfung gearbeitet. Dort habe sie sich möglicherweise durch ein zerbrochenes Reagenzglas mit dem Lungenpesterreger infiziert. Die Behörden hätten Dutzende Kontaktpersonen in Quarantäne geschickt.

0: Nordkorea hat nach Angaben aus Südkorea und Japan erneut eine ballistische Rakete abgefeuert. Demnach wurde das Geschoss am frühen Morgen gestartet. Es stürzte vor der Ostküste der Halbinsel ins Meer. Die japanische Küstenwache warnte die Schifffahrt in der Region. Das südkoreanische Präsidialamt berief eine Dringlichkeitssitzung des Nationalen Sicherheitsrats ein. Das südkoreanische Militär erklärte, es habe die Überwachung der nordkoreanischen Aktivitäten verstärkt. Das waren die Nachrichten.
1: Der Blick aufs Wetter in dem der Schlagerwelt. Gebietsweise mit dichtem Nebel und örtlichem Sprühregen. Temperaturen zwischen 7 und 13 Grad, so kommen wir aus der Nacht. Am Vormittag zunächst oft bedeckt und oder neblig trüb, vereinzelt Sprühregen. Im Tagesverlauf gebietsweise Sonne. Höchstwerte 17 bis 23 Grad. Am Sonntag nach Nebel heiter bis wolkig, meist trocken bei kaum geänderter Temperatur.
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1: Um 8 Uhr mit Ralf Valencia. Die ostdeutsche Wirtschaft holt kaum noch auf. Das geht aus einer unveröffentlichten Untersuchung des Instituts der deutschen Wirtschaft hervor, aus der die Rheinische Post zitiert. Demnach erreichten die 5 ostdeutschen Flächenländer 2025 knapp 79% des Westniveaus. Ein Jahr zuvor seien es gut 78% gewesen. Auch bei Investitionen und Forschung stagniere der Aufholprozess. Zudem drohe dem Osten bis 2045 ein Bevölkerungsschwund von mehr als einem Fünftel. Der Marburger Sozialpsychologe Ulrich Wagner sieht das Verhältnis der Deutschen zur Nationalflagge im Wandel. Wagner sagte dem MDR, es gebe eine neue Debatte über einen positiven Patriotismus. Dabei gehe es nicht um Abgrenzung, sondern um etwas Positives für alle. Auf diese Weise könne die Flagge wieder zu einem positiv besetzten Symbol werden. Die Debatte hatte zuletzt Fußball-Bundestrainer Jürgen Klopp mit Äußerungen über Schwarz-Rot-Gold und Nationalstolz neu angefacht. Mit einem Gottesdienst im Bremer Dom beginnen am Vormittag die zentralen Feierlichkeiten zum Tag der Deutschen Einheit. Im Anschluss findet im Konzerthaus ein Festakt statt. An den Feierlichkeiten nehmen Bundespräsident Frank-Walter Steinmeier und Bundeskanzler Friedrich Merz teil. Das Bürgerfest hatte bereits gestern begonnen und dauert noch bis morgen. Es gibt mehr als 550 Veranstaltungen in der Bremer Innenstadt und entlang der Weser. Das sächsische Innenministerium hat einen umstrittenen Instagram-Beitrag zur Berliner Linken gelöscht. Das Ministerium sprach von einem missverständlichen Post. Minister Armin Schuster habe vor einer Einflussnahme von kriminellen Clans auf die Politik warnen wollen. Der CDU-Politiker hatte nach der Berlin-Wahl auf dem offiziellen Account des Ministeriums vor einer Beteiligung der Linken an der Regierung gewarnt. Die Linke warf daraufhin Schuster vor, gegen das staatliche Neutralitätsgebot verstoßen zu haben und forderte eine Unterlassungserklärung. In der russischen Region Irkutsk in Ostsibirien ist eine Frau an Pest gestorben. Das bestätigte der Gouverneur der Nachbarregion Bojazien. Örtliche Medien berichten, bei der Toten handle es sich um eine Labortechnikerin. Sie habe für das Institut zur Pestbekämpfung gearbeitet. Dort habe sie sich möglicherweise durch ein zerbrochenes Reagenzglas mit dem Lungenpesterreger infiziert. Die Behörden hätten Dutzende Kontaktpersonen in die Quarantäne geschickt. Das waren die Nachrichten.
2: Der Blick aufs Wetter in dem der Schlagerwelt. Gebietsweise mit dichtem Nebel und örtlichem Sprühregen. Temperaturen zwischen 7 und 13 Grad.

0: Grad, so kommen wir aus der Nacht. Am Vormittag zunächst oft bedeckt und oder neblig trüb, vereinzelt Sprühregen, im Tagesverlauf gebietsweise Sonne. Höchstwerte 17 bis 23 Grad. Am Sonntag nach Nebel heiter bis wolkig, meist trocken, bei kaum geänderter Temperatur.
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1: Um 9 Uhr mit Ralf Valencia. Die Ostbeauftragte Elisabeth Kaiser hat sich für eine Bundespräsidentin aus Ostdeutschland ausgesprochen. Kaiser sagte der Neuen Osnabrücker Zeitung, es falle auf, dass an der Spitze der Bundesrepublik derzeit niemand aus dem Osten komme. Da könne schnell der Eindruck entstehen, dass die Ostdeutschen in der Führung des Landes keine Rolle spielten. Die Zeit sei wieder reif für ein ostdeutsches Staatsoberhaupt. Das war bisher nur Joachim Gauck von 2012 bis 2017. Eine Frau im Amt des Bundespräsidenten gab es bisher noch nie. Der Marburger Sozialpsychologe Ulrich Wagner sieht das Verhältnis der Deutschen zur Nationalflagge im Wandel. Wagner sagte dem MDR, es gebe eine neue Debatte über einen positiven Patriotismus. Dabei gehe es nicht um Abgrenzung, sondern um etwas Positives für alle. Auf diese Weise könne die Flagge wieder zu einem positiv besetzten Symbol werden. Die Debatte hatte zuletzt Fußball-Bundestrainer Jürgen Klopp mit Äußerungen über Schwarz-Rot-Gold und Nationalstolz neu angefacht. Die Kassenärzte halten an ihrer Forderung nach einer Zuckersteuer fest. Der Chef der Kassenärztlichen Bundesvereinigung Andreas Gassen sagte, im Vordergrund stehe der Präventionsgedanke. Deshalb sei eine Zuckersteuer richtig und sinnvoll. Die Einnahmen sollten konsequent zur Finanzierung des Gesundheitswesens verwendet werden. Die Politik müsse der Versuchung widerstehen, damit Haushaltslöcher zu stopfen. Finanzminister Lars Klingbeil will zuckerhaltige Getränke ab Juli 2027 besteuern. Sein Entwurf wurde jedoch vom Kanzleramt gestoppt. Bei den Schulprotesten in Frankreich sind bislang mehr als 5000 Menschen festgenommen worden. Wie das Innenministerium in Paris mitteilte, handelt es sich in den meisten Fällen um Minderjährige. Dem Ministerium zufolge waren gestern deutlich weniger Schulen von den Protestaktionen betroffen als an Tagen zuvor. Die Sicherheitskräfte hätten bei Ausschreitungen und Sachbeschädigungen systematisch durchgegriffen. In der russischen Region Irkutsk in Ostsibirien ist eine Frau an Pest gestorben. Das bestätigte der Gouverneur der Nachbarregion Bojazien. Örtliche Medien berichten, bei der Toten handle es sich um eine Labortechnikerin. Sie habe für das Institut zur Pestbekämpfung gearbeitet. Dort habe sie sich möglicherweise durch ein zerbrochenes Reagenzglas mit dem Lungenpesterreger infiziert. Die Behörden hätten Dutzende Kontaktpersonen in Quarantäne geschickt. Das waren die Nachrichten.
2: Der Blick aufs Wetter in dem der Schlagewelt. Von der Rhön bis zur Altmark sowie von der Oberlausitz bis zum Vogtland zeitweise Aufheiterungen. Sonst teils ganztägig bedeckt oder neblig trüb, vereinzelt Sprühregen. Je nach Sonne Höchstwerte 17 bis 23 Grad. In der Nacht anfangs im Osten und Westen klar, im Verlauf meist bedeckt oder Nebel, stellenweise etwas Sprühregen, 12 bis 6 Grad. Morgen nach Nebelauflösung teilweise heiter, sonst wolkig, meist trocken, 17 bis 22 Grad. Auch am Montag ruhiges, meist trockenes Herbstwetter mit Nebel, Wolken und Sonne bei kaum geänderter Temperatur.
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2: Guten Morgen und willkommen an diesem 3. Oktober 2026, dem Tag der Deutschen Einheit, hier im Programm Ihrer MDR Schlagerwelt. Ich wünsche Ihnen einen vergnüglichen und angenehmen Feiertag sowie ein entspanntes, erholsames erstes Oktoberwochenende in diesem Jahr. Zu Beginn gleich mal ein Hochlied auf unsere Frauen, dargeboten von niemand Geringerem als Udo Jürgens.

0: Das war Hendrik Bruch mit seinem Schlagerklassiker »Solange ich noch träumen kann« hier im Programm Ihrer MDR Schlagerwelt am Sonnabendmorgen. Vielleicht träumen Sie auch noch ein bisschen, dann guten Morgen und einen guten Start in den heutigen Sonnabend und gleichzeitig natürlich auch Feiertag. Wir haben den 3. Oktober 2026. Das ist der 276. Tag des Jahres. Bis zum Jahresende verbleiben uns noch 89. Weiterhin sind wir im Sternzeichen Waage unterwegs. Namenstag feiern heute Ewald, Udo, Uli, Uta, Blanka, Bianca, Rosalinde, Erma, Irmgard, Odette und Erwald. Sonnenaufgang war heute um 7.28 Uhr, untergehen wird sie um 18.55 Uhr. Mehr zu einem perfekten Start in den Tag gibt es auch gleich von Ulrike Lünn aus Chemnitz. Sie hat das Wort zum Tag für Sie. Ich habe jetzt Musik für Sie, einen Klassiker mit Wenke Mühre. Mit Ein Hoch der Liebe vertrat sie uns 1968 beim Eurovision Song Contest und wurde Sechste. Davor Lucius Reichling und die Cowboys mit einem bisher unveröffentlichten Song des Sängers und Violinisten von Truckstop, der 2012 verstarb. Irgendwas geht immer, so heißt der aktuelle Titel.
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1: Heute von Ulrike Lünn aus Chemnitz.
2: Heute ist der Tag der deutschen Einheit. Vor 36 Jahren wurde aus zwei deutschen Staaten wieder ein Land. Die Mauer, die Deutschland lange geteilt hatte, war gefallen. Fast drei Jahrzehnte lang hatte sie Menschen voneinander getrennt. Was uns heute voneinander trennt, kann ganz unterschiedlich aussehen. Manches davon ist sofort sichtbar, anderes nicht. Denn nicht jede Mauer ist aus Beton. Es gibt sie auch zwischen Menschen, in unseren Köpfen und manchmal auch in unseren Herzen. Für mich entsteht eine Mauer dort, wo ich den anderen gar nicht mehr sehen möchte. Wo aus Menschen Gruppen werden und aus Gruppen Schubladen. Jesus begegnet in den biblischen Geschichten oft denjenigen, um die andere lieber einen Bogen machen. Den Fremden, Außenseitern, den Menschen mit schlechtem Ruf. Aber er geht auf sie zu, setzt sich mit ihnen an einen Tisch, hört ihnen zu. Damit reißt er keine sichtbare Mauer ein, aber vielleicht eine im Kopf. Und plötzlich wird der heutige Feiertag für mich persönlich. Über die großen Gräben in unserer Gesellschaft kann ich lange reden. Schwieriger ist aber eine andere Frage. Wo ist in meinem eigenen Leben eine Mauer entstanden? Zu einem Menschen, mit dem ich jedes Gespräch anstrengend finde. Zu jemandem, der mich enttäuscht hat. Oder zu einem, dessen Sicht auf die Welt mir fremd geworden ist. Nicht jede Mauer lässt sich einfach einreißen. Manchmal brauche ich Grenzen, manchmal brauche ich Abstand. Der Tag der deutschen Einheit erinnert an eine Mauer, von der viele glaubten, sie würde noch lange stehen. Und daran, wie viel möglich ist, wenn sie doch fällt. Genau das macht mir Mut. Mauern sind überwindbar. Auch meine eigenen.
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0: Der Blick aufs Wetter in der MDR-Schlagerwelt von der Rhön bis zur Altmark sowie von der Oberlausitz bis zum Vogtland zeitweise Aufheiterungen. Sonst ganztägig bedeckt oder neblig trüb, vereinzelt Sprühregen, 17 bis 23 Grad. In der Nacht anfangs klar, im Verlauf meist bedeckt oder neblig, örtlich etwas Sprühregen, 12 bis 6 Grad. Morgen nach Nebelauflösung teilweise heiter, sonst wolkig, meist trocken, Höchstwerte 17 bis 22 Grad. Auch am Montag ruhiges, meist trockenes Herbstwetter mit Nebel, Wolken und Sonne bei kaum geänderter Temperatur.
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0: Guten Morgen und herzlich willkommen hier im Programm der MDR-Schlagerwelt. Ich wünsche Ihnen einen angenehmen Start in diesen Sonnabend und gleichzeitig in den Tag der Deutschen Einheit. Sowie natürlich ein entspanntes und erholsames Herbstwochenende. Ganz liebe Grüße gehen heute nach Bremen. Dort findet das offizielle Fest zum heutigen Feiertag statt. Aber auch nach Salzmünde, Hettstedt, Großbreitenbach, Rohr, Eilenburg und nach Liebschützberg. Freuen wir uns jetzt auf die Schlagererfolge von Oliver Heid, Nina Martell und Franz Bauer.

0: Der große Zampano mit Freddy Preck, ein Schlagerhit aus dem Jahre 1975. Doch wie sieht es in den aktuellen Schlagern aus? Das konnten Sie erfahren, natürlich in der ARD-Schlagerhitparade mit Harry Bla, die gestern Abend bei uns im Programm lief. Neben den Top 15 gab es 5 frische Schlager als Neuvorstellung und die schönsten Schlagerballaden zu hören. Auf dem Schlagertreppchen haben Unheilig und Ramon Rosselli die Plätze getauscht, aber ganz oben, da blieb alles beim Alten. Auch in der 7. Woche ganz klar ihre Nummer 1, Graziano und Sunrise.
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1: Um 10 Uhr mit Ralf Valencia. Nach dem beinahe Absturz einer Fly-Dubai-Maschine sprechen die Ermittler von einem versuchten Terrorakt. Wie die Staatsanwaltschaft in den Vereinigten Arabischen Emiraten mitteilte, hatte der Co-Pilot aus dem Oman am Mittwoch den indischen Flugkapitän mit einer Notfallaxt angegriffen. Er habe die Kontrolle über den Jet übernehmen und ihn zum Absturz bringen wollen. Der Mann wurde von Passagieren überwältigt. Die Maschine auf dem Weg nach Israel konnte sicher in Saudi-Arabien landen. Die Ostbeauftragte Elisabeth Kaiser hat sich für eine Bundespräsidentin aus Ostdeutschland ausgesprochen. Kaiser sagte der neuen Osnabrücker Zeitung, es falle auf, dass an der Spitze der Bundesrepublik derzeit niemand aus dem Osten komme. Da könne schnell der Eindruck entstehen, dass die Ostdeutschen in der Führung des Landes keine Rolle spielten. Die Zeit sei wieder reif für ein ostdeutsches Staatsoberhaupt. Das war bisher nur Joachim Gauck von 2012 bis 2017. Eine Frau in diesem Amt gab es noch nie. In Leipzig ist eine neue Eisenbahnbrücke pünktlich in Betrieb gegangen. Wie die Deutsche Bahn mitteilte, rollen seit dem Morgen Züge über das Bauwerk im Ortsteil Sellerhausen-Stünz. Die Bauzeit betrug 10 Monate. Im Juli wurde die 850 Tonnen schwere Konstruktion mit Hilfe von 4 Transportern millimetergenau in ihre endgültige Position gebracht. Das Bauwerk schafft die Voraussetzungen, um den östlichen Leipziger Güterring wieder in Betrieb nehmen zu können. Die Kassenärzte halten an ihrer Forderung nach einer Zuckersteuer fest. Der Chef der Kassenärztlichen Bundesvereinigung, Andreas Gassen, sagte, im Vordergrund stehe der Präventionsgedanke. Deshalb sei eine Zuckersteuer richtig und sinnvoll. Die Einnahmen sollten konsequent zur Finanzierung des Gesundheitswesens verwendet werden. Die Politik müsse der Versuchung widerstehen, damit Haushaltslöcher zu stopfen. Finanzminister Klaas Klingbeil will zuckerhaltige Getränke ab Juli 2027 besteuern. Sein Entwurf wurde vom Kanzleramt jedoch gestoppt. Bei den Schülerprotesten in Frankreich sind seit Montag mehr als 5000 Menschen festgenommen worden. Wie das Innenministerium in Paris mitteilte, handelt es sich in den meisten Fällen um Minderjährige. Dem Ministerium zufolge waren gestern deutlich weniger Schulen von den Protestaktionen betroffen als an Tagen zuvor. Die Sicherheitskräfte hätten bei Ausschreitungen und Sachbeschädigungen systematisch durchgegriffen. Das waren die Nachrichten.
2: Der Blick aufs Wetter in der MDR Schlagerwelt, von der Rhön bis zur Altmark sowie von der Oberlausitz bis zum Vogtland zeitweise Aufheiterungen. Sonst ganztägig bedeckt oder neblig trüb, vereinzelt Sprühregen, 17 bis 23 Grad. In der Nacht anfangs klar, im Verlauf meist bedeckt oder neblig, örtlich etwas Sprühregen, 12 bis 6 Grad. Morgen nach Nebelauflösung teilweise heiter, sonst wolkig, meist trocken, Höchstwerte 17 bis 22 Grad. Auch am Montag ruhiges, meist trockenes Herbstwetter mit Nebel, Wolken und Sonne bei kaum geänderter Temperatur.
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2: Einen guten Start und damit einen guten Morgen von mir für Sie hier im Programm der MDR Schlagerwelt an diesem Feiertag, dem Tag der Deutschen Einheit. Ich wünsche Ihnen einen angenehmen Sonnabend und ein entspanntes, erholsames Herbstwochenende. Dazu habe ich jetzt die passende Schlagermusik, wie jetzt von Roy Black, zusammen mit der damals 10-jährigen Anita Hegerland.

Erfolgsgarant Andy Borg war das, ob er singt, moderiert oder einfach nur gute Laune verbreitet. Mit Als sie noch Anna hieß, hat er uns auch heute Morgen gut unterhalten hier in der MDR Schlagerwelt. Die alle zwei Jahre verliehene höchste Auszeichnung der Stadt Weimar geht in diesem Jahr an die Weimarer Künstlerin

0: Ute Freudenberg. Mein Kollege Andreas Kallwitz hatte die Gelegenheit, vorab mit Ute über diese Auszeichnung zu sprechen, die in wenigen Minuten in der Weimarer Halle dann an die Künstlerin verliehen wird.
1: Alle zwei Jahre, da wird der Weimar-Preis verliehen und in diesem Jahr kann sich Ute Freudenberg über den Weimar-Preis 2026 freuen. Wir haben mit ihr vor der Preisvergabe gesprochen. Ute, bist du schon aufgeregt?
2: Ja, ich bin total aufgeregt, die ganze Zeit schon. Ich mache meine ganze Umwelt verrückt, aber es ist eine Aufregung mit ganz viel Vorfreude auf den Moment.
1: Na, das glaube ich dir. Die Auszeichnung würdigt ja deinen langjährigen Beitrag zum kulturellen Ansehen der Stadt Weimar. Ist es für dich auch eine Würdigung deiner Karriere?
2: Ja, natürlich ist das eine Auszeichnung auch für meine Karriere. Aber es ist auch dafür eine Auszeichnung, dass ich mich nie aufgegeben habe, dass ich gekämpft habe, dass ich mit einer großen Verantwortung immer meinen Beruf ausgeübt habe und deswegen eine Vorbildfunktion habe. Ich glaube, es werden irgendwie alle Facetten von Ute Freudenberg ausgezeichnet. Das ist schön so.
1: Du hast ja schon viele, viele hohe Auszeichnungen bekommen, das Bundesverdienstkreuz und. Was bedeutet dir der Weimar-Preis?
2: Ich freue mich riesig über den Preis, weil das eine Würdigung meiner Lebensleistung ist. Und ich habe ja ein Leben lang Reklame für meine schöne Heimatstadt gemacht. Und das passt irgendwie alles wunderbar zusammen. Und dort in der Weimarer Halle hat 1976 mit Gruppe Elefant alles begonnen. Und morgen früh schließt sich dann praktisch dort auf dieser Bühne, auf der neuen Bühne natürlich, dann der Kreis. Und das ist ein wunderbares Gefühl. Ich freue mich.
1: Du hast schon gesagt, die Preisverleihung findet in der Weimarer Halle statt. Wer wird dir denn den Preis überreichen?
2: Kim Fischer wird die Laudatio auf mich halten. Und Kim wird mir bestimmt auch den Preis überreichen. Und auf den Moment freue ich mich. Wir sind zwei Radatteln, die sich unheimlich gut leiten können. Sie ist eine tolle Kollegin, eine wunderbare Sängerin und ein sehr emotionaler und empathischer Mensch. Und deswegen freue ich mich, dass sie die Laudatio hält und mir den Preis überreicht.
1: Ute Freudenberg bekommt am 3. Oktober den Weimar-Preis 2026 überreicht.
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0: der Blick aufs Wetter in der Schlagewelt. Von der Rhön bis zur Altmark sowie von der Oberlausitz bis zum Vogtland zeitweise Aufheiterungen. Sonst teils ganztägig bedeckt oder neblig trüb, vereinzelt Sprühregen. Je nach Sonne Höchstwerte 17 bis 23 Grad. In der Nacht anfangs im Osten und Westen klar, im Verlauf meist bedeckt oder Nebel, stellenweise etwas Sprühregen, 12 bis 6 Grad. Morgen nach Nebelauflösung teilweise heiter, sonst wolkig, meist trocken, 17 bis 22 Grad. Auch am Montag ruhiges, meist trockenes Herbstwetter mit Nebel, Wolken und Sonne bei kaum geänderter Temperatur.
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0: Herzlich willkommen hier im Programm der MDR Schlagerwelt. Ihnen einen unterhaltsamen und vergnüglichen Sonnabendvormittag, einen entspannten Feiertag sowie ein erholsames, sonniges Herbstwochenende. Liebe Grüße gehen jetzt nach Lommatzsch, Nossen, Weißenfels, Laucha an der Unstrut, Bucha, Gierstedt und nach Wieg auf Rügen. Musik erklingt zu ihrer Freude von Steffen, Mireille Mathieu und den Wikingern.

0: Nicht nur sie hatte ein Herz für Kinder, das war Andrea Jürgens und auch heute ist diese Aktion noch ein fester Bestandteil jeden Jahres.
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0: Am 3. Oktober 1959 in Hamburg geboren, gehört Michi Reinke zu den erfolgreichsten deutschen Musikern. Als 16-Jähriger reiste der Sänger durch Europa und spielte in Fußgängerzonen Songs seines Idols Bob Dylan. Er studierte Germanistik, Anglistik und Psychologie. 1984 gründete er die Band Felix Deluxe, die mit dem Taxi nach Paris einen Mega-Erfolg erzielen konnte. Doch schon vorher war Michi Reinke auch als Songschreiber aufgefallen. So schrieb er für Hoffmann und Hoffmann zusammen mit Volker Lechtenbrink den Eurovisionstitel Rücksicht. Zum heutigen Geburtstag gratuliert die MDR Schlagerwelt jetzt mit einem Porträt von Maria Sokolowski.
2: Michi Reinke ist ein eigenwilliger Musiker. Er steht morgens schon um 5 Uhr auf und beschäftigt sich mit Texten und Musik. Nicht in seiner Heimatstadt Hamburg, sondern in Andalusien.
3: Auf dem Land in Südspanien lässt es sich einmal verhältnismäßig günstig leben, mit Tieren, mit den Menschen, die man liebt. Und ich finde da sehr viel Ruhe, Frieden, um die Sachen zu tun, die ich gerne machen möchte.
2: Studiert hat Michi Reinke Germanistik, Anglistik und Psychologie. Er sagt, dass er sich bis heute gern mit Psychologie beschäftigt. Er übersetzt Texte der Weltliteratur ins Deutsche und er schreibt Lieder, ohne an Hitparaden oder Charts zu denken.
3: Ich möchte mich nicht in irgendeiner Auseinandersetzung mit Hitparaden, ja oder nein, wie gut ist das oder ist das gut, weil das so viele Leute gekauft haben oder ist es nicht gut, weil zu wenige Leute gekauft haben. Das sind nicht die Fragen, die ich mir stelle. Also ich kenne mich mit Worten und mit Musik so gut aus, dass ich ungefähr einschätzen kann, wie gut das ist, was ich mache.
2: In seinen Liedern erzählt Michi Reinke Alltagsgeschichten.
3: Also ich bin einmal auf der Suche nach den Wesentlichkeiten des Lebens, ich bin aber auch auf der Suche nach dem Humor. Und ich habe in meinem Leben mit Frauen tatsächlich mehr Glück als Pech gehabt.

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1: Um 11 Uhr mit Ralf Valencia. Nach dem beinahe Absturz seiner Fly-Dubai-Maschine sprechen die Ermittler von einem versuchten Terrorakt. Wie die Staatsanwaltschaft in den Vereinigten Arabischen Emiraten mitteilte, hatte der Co-Pilot aus dem Oman am Mittwoch den indischen Flugkapitän mit einer Notfallaxt angegriffen. Er habe die Kontrolle über den Jet übernehmen und ihn zum Absturz bringen wollen. Der Mann wurde von Passagieren überwältigt. Die Maschine auf dem Weg nach Israel konnte sicher in Saudi-Arabien landen. Mit einem ökumenischen Gottesdienst im Bremer Dom haben die Feierlichkeiten zum Tag der Deutschen Einheit begonnen. Dabei riefen die evangelische und die katholische Kirche zu gesellschaftlichem Zusammenhalt und mahnten zu einer klaren Haltung gegen Spaltung. Nach dem Festgottesdienst findet im Konzerthaus ein Festakt mit Bundespräsident Frank-Walter Steinmeier und dem Bremer Bürgermeister Andreas Bovenschulte statt. Die Grünen haben die geplante Freigabe von Öl und Diesel aus den Reserven der G7-Staaten scharf kritisiert. Der Energiepolitiker Michael Kellner sprach von politischer Dummheit. Die Reserven seien für echte Notfälle da und nicht für einen US-Präsidenten, dem im Wahlkampf die Fälle davon schwemmen. Die G7 hatten sich gestern darauf verständigt, bis zu 100 Millionen Barrel Diesel und Rohöl freizugeben. Das hatte zuvor US-Präsident Donald Trump gefordert. In Leipzig ist eine neue Eisenbahnbrücke pünktlich in Betrieb gegangen. Wie die Deutsche Bahn mitteilte, rollen seit dem Morgen Züge über das Bauwerk im Ortsteil Sellerhausen-Stünz. Die Bauzeit betrug 10 Monate. Im Juli wurde die 850 Tonnen schwere Konstruktion mit Hilfe von 4 Transportern millimetergenau in ihre endgültige Position gebracht. Das Bauwerk schafft die Voraussetzungen, um den östlichen Leipziger Gütering wieder in Betrieb zu nehmen. In der Saale, im Saale-Orla-Kreis, sind weitere tote Fische entdeckt worden. Grund ist eine Havarie in einem Zellstoffwerk in Rosenthal am Rennsteig. Dabei sind unbekannte Stoffe in den Fluss gelangt. Der Kreis teilte heute mit, zwar sei die Oberfläche nicht mehr eingetrübt, jedoch scheine die Verunreinigung auf dem Flussgrund abgesetzt zu haben. Labors sollen nun klären, um welche Stoffe es sich handelt. Die Ergebnisse werden Anfang der Woche erwartet. Das waren die Nachrichten.
2: Der Blick aufs Wetter in der Schlagerwelt. Von der Rhön bis zur Altmark sowie von der Oberlausitz bis zum Vogtland zeitweise Aufheiterungen. Sonst teils ganztägig bedeckt oder neblig trüb, vereinzelt Sprühregen. Je nach Sonne Höchstwerte 17 bis 23 Grad. In der Nacht anfangs im Osten und Westen klar, im Verlauf meist bedeckt oder Nebel, stellenweise etwas Sprühregen, 12 bis 6 Grad. Morgen nach Nebelauflösung teilweise heiter, sonst wolkig, meist trocken, 17 bis 22 Grad. Auch am Montag ruhiges, meist trockenes Herbstwetter mit Nebel, Wolken und Sonne bei kaum geänderter Temperatur.
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2: Hallo und herzlich willkommen am Sonnabendvormittag hier in der MDR Schlagerwelt. Ihnen einen angenehmen Tag der Deutschen Einheit sowie ein entspanntes, erholsames erstes Oktoberwochenende. In einem Interview sagte Gitte Henning mir mal, dass sie auch heute noch vor jedem Auftritt Lampenfieber hat. So bestimmt auch am 8. Oktober in Arnstadt und am 9. Oktober in der Lutherstadt Wittenberg. Und jetzt hier bei mir in der MDR Schlagerwelt.

0: Weil ich dich immer noch liebe, das sangen die österreichischen Brüder Brunner und Brunner. Dem der Schlagerwelt am Feiertag und Sonnabendvormittag. Der Herbst steht auf der Leiter und malt die Blätter an. Die Temperaturen passen nun ja auch zum Herbst und so sei die Frage an Sie erlaubt, haben Sie denn ein Herbsthighlight, auf das Sie sich freuen?
1: Ja, auf die bunten Bäume, auf, wenn alles so bunt ist und wenn das Laub fällt und man kann durchs Laub rennen mit den Enkelkindern und dann ganz viel Spaß haben.
2: Mein Geburtstag.
3: Ich habe mir neue Schuhe und neue Klamotten gewünscht.
4: Da fliege ich nochmal in die Türkei. Die Atmosphäre, die Hotels sind einfach einwandfrei, das Wetter schön. Ja, ich fühle mich da wohl.
5: Mein Herbsthighlight wird meine Reise nach Portugal. Ich werde nach Porto fliegen und von Faro zurück und habe 9 Tage Zeit, die Küste runterzufahren.
6: Mein Herbsthighlight ist, wir fahren jetzt nochmal nach Dresden im November. Mein Mann will unbedingt die Frauenkirche mal sehen. Der ist Niederländer und kennt hier Deutschland soweit noch gar nicht und deswegen mal nach Dresden.
0: Wenn ich Ihnen mein Herbsthighlight verraten darf, ich freue mich auf erholsame Tage an der Ostseeküste bei Freunden mit Strandspaziergängen und vielleicht auch mal einer raueren Ostsee. Denn Herbststürme, die können auch schön sein. Und natürlich darf ein wirklich leckeres Fischbrötchen dabei nicht fehlen. Für immer ja, so heißt jetzt der aktuelle Titel von Alexandra Hofmann.

Er ist für die Liebe, der Johnny Hill, und ich bin zuständig für den Blick aufs Wetter. Aber vorher hat Nino De Angelo noch circa 4 Minuten Zeit, auch wenn er atemlos scheint.

0: Der Blick aufs Wetter in der MDR-Schlagerwelt, von der Rhön bis zur Altmark sowie von der Oberlausitz bis zum Vogtland zeitweise Aufheiterungen. Sonst ganz täglich bedeckt oder neblig trüb, vereinzelt Sprühregen, 17 bis 23 Grad. In der Nacht anfangs klar, im Verlauf meist bedeckt oder neblig, örtlich etwas Sprühregen, 12 bis 6 Grad. Morgen nach Nebelauflösung teilweise heiter, sonst wolkig, meist trocken, Höchstwerte 17 bis 22 Grad. Auch am Montag ruhiges, meist trockenes Herbstwetter mit Nebel, Wolken und Sonne bei kaum geänderter Temperatur.
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0: Ich begrüße Sie an diesem Sonnabendvormittag hier in der MDR Schlagerwelt, wünsche einen angenehmen Feiertag sowie ein erholsames, entspanntes Herbstwochenende. Liebe Grüße sende ich jetzt nach Detfort, Sommersdorf, Zerbst, Döllstedt, Eisenach, Johanngeorgenstadt und nach Schwarzenberg. Die Moonbeats, Dana Winner und Randolph Rose, die haben die Stimmen geölt, um sie jetzt hier bestens zu unterhalten.

0: Das war der Mann mit dem Panama-Hut, einer der großen Hits für Nina Liesel aus Stockholm bei uns und immer wieder gern gehört, auch bei uns in der MDR-Schlagerwelt. Es wird nun Zeit für unser Grünzeug, Tipps für Garten und Balkon, aber heute ist das eher ein Ausflugstipp nach Frankfurt am Main in den Palmgarten. Denn zwischen Kakteen, Agaven und Palmen findet sich nämlich Kunst. Mehr erfahren Sie jetzt von Elke Ottenschläger.
1: Was lugt denn da im Palmengarten zwischen Agavenblättern, Palmwedeln und kugeligen Kakteen hervor? Zauberhafte und farbenfrohe Plastikpflanzen, hergestellt von Veronika Richterowa. Die tschechische Künstlerin formt sie aus PET-Flaschen.
2: Für mich Natur ist eine große Inspiration, aber auch Flaschen sind Inspiration. Und wenn ich zum Beispiel ich sehe eine Pflanze in Natur, ich überlege, wie es aus Flaschen machen.
1: Die Flaschen werden von Veronika Richterowa mit Heißluftpistole und Kabelbindern bearbeitet. Und schon entstehen aus dem eigentlich umweltschädlichen Plastik Objekte, die wie Kakteen aussehen, wie Bromelien und Passionsblumen und auch wie Bäume. In der Gartenutopien-Ausstellung im Palmengarten sind sie ein echter Hingucker. Und ein Denkanstoß, wie Tirza Bock

0: vom Team der Kuratorinnen und Kuratoren verrät.
1: Wir möchten mit dieser Ausstellung einen Blick werfen auf verschiedene Zukunftsvisionen, wie der Garten in Zukunft aussehen kann. Und das eben angesichts auch sich verändernder Umstände, angesichts von Hitze und Trockenheit. Und da möchten wir eben zum Denken anregen.
0: Einen realistischen Vorschlag gegen die zunehmende Trockenheit der Böden zeigt die Künstlerin Malazion. Sie hat für die Gartenutopien-Ausstellung ein künstlerisches Modell erstellt. Aus Heu und den Pflanzen Buchsbaum und Fetthenne. Es zeigt, wie eine Landschaft Wasser speichern könnte, ähnlich wie ein Schwamm, der Feuchtigkeit aufsaugt.
2: Die Installation jetzt ist eine Einladung zum Nachdenken, wie sind unsere Landschaften gestaltet, weil der Mensch gestaltet die Landschaft für seinen Nutzen. Und es ist natürlich nicht unbedingt im Sinne von der Natur oder von der Landschaft selbst. Und die Idee für eine Schwammlandschaft ist, beides zu kombinieren. Also es geht um unser Überleben und um das Überleben unserer Mitwelt.
0: Gartenutopien. Kunstvolle, fantasievolle und zum Teil auch realistische Visionen zu den Gärten der Zukunft. Die Ausstellung findet noch bis zum 7. Februar 2027 statt. In der Galerie am Palmenhaus im Frankfurter Palmengarten.
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1: Um 12 Uhr mit Caroline Vogt. Mit einem ökumenischen Gottesdienst im Bremer Dom haben die Feierlichkeiten zum Tag der Deutschen Einheit begonnen. Dabei riefen die evangelische und die katholische Kirche zu

0: gesellschaftlichem Zusammenhalt auf. Das forderte auch Bundestagsvizepräsident Bodo Ramelow. Er warnte in einer Rede im Berliner Dom vor einer Vertiefung der Spaltung zwischen Ost und West. Der linken Politiker verwies auf anhaltende Ungerechtigkeiten. Das ostdeutsche Bruttoeinkommen liege im Schnitt immer noch 17% unter dem Westniveau. Die Grünen haben die geplante Freigabe von Öl und Diesel aus den Reserven der G7-Staaten scharf kritisiert. Der Energiepolitiker Michael Kellner sprach von politischer Dummheit. Die Reserven seien für echte Notfälle da und nicht für einen US-Präsidenten, dem im Wahlkampf die Fälle davon schwemmen. Die G7 hatten sich gestern darauf verständigt, bis zu 100 Millionen Barrel Diesel und Rohöl freizugeben. Das hatte zuvor US-Präsident Donald Trump gefordert. In der Saale, im Saale-Orla-Kreis, sind weitere tote Fische entdeckt worden. Grund ist eine Havarie in einem Zellstoffwerk in Rosenthal am Rennsteig. Dabei sind unbekannte Stoffe in den Fluss gelangt. Der Kreis teilte heute mit, zwar sei die Oberfläche nicht mehr eingetrübt, jedoch scheine sich die Verunreinigung auf dem Flussgrund abgesetzt zu haben. Labors sollen nun klären, um welchen Stoff es sich handelt. Die Ergebnisse werden Anfang der Woche erwartet. Das sächsische Wort des Jahres heißt Gaubeln. Wie die Jury in Dresden mitteilte, beschreibt Gaubeln private Tauschgeschäfte ohne Geld. Zugleich stehe es für gleichberechtigten Austausch. In der Zusatzkategorie Handwerk setzte sich der Begriff Gieke durch. Sachsen verstehen darunter ein kleines, stumpfes Messer. In diesem Jahr gab es mehr als 2000 Vorschläge. Die Aktion der Ilse-Bernhardt-Stiftung gibt es seit 2008. Die spanische Modekette Zara hat ein Halloween-Kostüm für Kinder wegen großer Ähnlichkeit mit KZ-Kluft aus dem Verkauf genommen. Das Unternehmen sprach von einem Missverständnis. Das Kostüm mit blauen und weißen Längsstreifen bestand aus einer Jacke und einer Hose, die extra wie abgetragen wirkten. Aufnäher an den Ärmeln erweckten den Eindruck von Häftlingsnummern. Vor Jahren hatte Zara schon ein blau-weiß gestreiftes Kinderhemd mit einem gelben, sechszackigen Stern auf der Brust zurückgezogen. Das waren die Nachrichten.
1: Der Blick aufs Wetter in der Schlagerwelt. Im Südosten Sachsens und Teilen Sachsen-Anhalts häufig Sonne, sonst weiter grau und trüb, nur zögerliche Aufheiterungen. Höchstwerte je nach Sonne bei 17 bis 22 Grad. In der Nacht verbreitet Nebel oder Hochnebel, meist trocken, 11 bis 6 Grad. Morgen in der Oberlausitz anfangs Sonne, sonst meist bewölkt und trüb, stellenweise geringer Regen, 16 bis 20 Grad. Am Montag mehr Sonne, weniger Nebel oder Wolken, leichter Temperaturanstieg.
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1: Mahlzeit, willkommen zur Mittagszeit hier im Programm Dem der Schlagerwelt. Guten Appetit und einen entspannten Feiertag für Sie. Dazu natürlich ein erholsames Oktoberwochenende. Mary Rose, die singt jetzt für Sie: Ich schweb in Lebensgefahr. Aber ich kann Entwarnung geben, es ist nur ein Schlager von ihr für Sie.

Das waren die Schlagerpiloten mit ihrem Hit Schuld war nur der Limoncello. Dem der Schlagerwelt zur Mittagszeit und jetzt mit Grüßen und Wünschen. Zunächst einen Glückwunsch an uns alle. Zum 36. Mal begehen wir heute den Tag der Deutschen Einheit. Sollten Sie außerdem heute noch Geburtstag feiern, dann herzlichen Glückwunsch von mir für Sie und alles Gute für das neue Lebensjahr. Möge es ganz viele schöne Momente für Sie bereithalten. Die ersten Grüße, die Sie mir aufgetragen haben zu übermitteln, gehen heute nach Ratekau. Und zwar zu Iris Oettinger. Die feiert Geburtstag und wird ganz herzlich gegrüßt von Ehemann Hannes. Er wünscht alles Gute auf einen erfolgreichen Lebensabschnitt und viele schöne Momente an der Seite seiner Iris. Ein Geburtstagsgruß geht jetzt nach Zwenkau von Ralf Politz und zwar an seine Isolde. Die feiert heute ihren 65. Geburtstag. Er freut sich mit seiner Frau Isolde auf die gemeinsame Feier und das Wiedersehen mit alten Freunden und Bekannten. Hochzeitstag wird auch gefeiert und zwar in Meiningen. Vor nunmehr 40 Jahren sagten sich Bianca und Thorsten Feldmann das Ja-Wort. Gegrüßt und beglückwünscht werden sie von ihren Freunden Simone, Thoralf, Uwe, Ludwig und Isabella. Und wenn auch Sie jemanden einen lieben Gruß senden möchten übers Radio, dann nichts wie her damit an mdr-schlagerwelt@mdr.de. Oder das geht auch per WhatsApp-Nachricht an 0162 108 4633.

0: Der Blick aufs Wetter in der Schlagerwelt: im Südosten Sachsens und Teilen Sachsen-Anhalts sonnig, sonst weiter grau und trüb mit nur zögerlichen Aufheiterungen. Höchstwerte je nach Sonne 17 bis 22 Grad. In der Nacht verbreitet Nebel oder Hochnebel, meist trocken, 11 bis 6 Grad. Der Sonntag in der Oberlausitz anfangs mit Sonne, sonst meist bewölkt und trüb, stellenweise geringer Regen, 16 bis 20 Grad. Die neue Woche startet mit mehr Sonne, weniger Nebel oder Wolken, leichter Temperaturanstieg.
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0: Mahlzeit, eine wunderbare Mittagszeit und einen angenehmen Sonnabend sowie ein entspanntes, erholsames Oktoberwochenende. Und das mit Ihrer MDR Schlagerwelt. Ich sende liebe Grüße nach Geier, Hartenstein, Marienberg, Gera, Lederhose, Zörbich und nach Magdeburg. Freuen wir uns auf die erfrischenden Schlager von Frank Schöbel, Angelika Milster und jetzt von den Clippers.
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0: Ein großer Hit von Nina und Mike, El Paradiso, hier zu hören in ihrer MDR Schlagerwelt. Wir reisen jetzt zurück in der Geschichte und schauen in unser Kalenderblatt vom 3. Oktober 1946. Denn da flog ein millionenfacher Schwindel mit Penicillin auf. Mehr erfahren Sie jetzt von Peter Meyer-Hüsing.
1: Auf den Schwarzmärkten im Nachkriegseuropa wird mit allem gehandelt. Alltäglichem, Kuriosem, Seltenem und Illegalem, wie das erst seit kurzem verfügbare Penicillin. Das erste Medikament, das bakterielle Infektionen nachhaltig heilen konnte, ist damals so gesucht wie rar und damit in Zeiten des Mangels auch kriminell.

0: originelle Handelsware. Der legendäre Film Der dritte Mann erzählt die Geschichte eines skrupellosen Penicillinfälschers und Schmugglers in Wien der Nachkriegszeit. Der britische Geheimdienst ist ihm auf der Spur.
1: Wissen Sie, was Penicillin ist?
2: Klar.
1: In Wien gibt es natürlich nicht genügend Penicillin. Nur im Schwarzhandel ist es zu kriegen. Gestohlenes Penicillin aus unseren Lazaretten.
0: Das Penicillin soll die kriegsverwundeten Soldaten der Alliierten in Europa retten. Manche sprechen später vom Penicillin als einer kriegsentscheidenden Wunderwaffe.
3: This is the drug which has already saved the lives of hundreds of men seriously wounded on the battlefield.
0: Die Alliierten liefern auch nach Kriegsende Penicillin nach Europa. Aber der Einsatz ist den eigenen Soldaten vorbehalten. Die Zivilbevölkerung geht leer aus. Ein englischer Arzt berichtet.
4: Oft kamen deutsche Eltern mit sterbenden Kindern zu mir. Ihre einzige Hoffnung war, über das schwedische oder dänische Rote Kreuz an Penicillin heranzukommen. Doch wenn die Lieferung ausblieb, starben die Kinder. Die hatten eben das Pech, auf der falschen Seite geboren worden zu sein.
0: Den Mangel machen sich Kriminelle zunutze, die mit korrupten GIs zusammenarbeiten. Sie strecken gestohlene Penicillinampullen aus amerikanischen Beständen mit Gesichtspuder oder Traubenzucker und verkaufen es auf dem Schwarzmarkt. Gegen eine solche Fälscherbande wird im Oktober 1946 vor einem amerikanischen Militärgericht in Berlin verhandelt.
5: Der Hauptangeklagte Dunke führte etwa 2000 Mal diese Fälschung aus. Die gefälschten Ampullen wurden für bis 8000 Mark pro Stück verschoben. Ein ganzes Netz von Schwarzhändlern ist in dieses gewissenlose Geschäft verstrickt.
0: Die 8 Haupttäter erhalten 10 Jahre Gefängnis und müssen 50.000 Mark Geldstrafe zahlen. Das Gericht spricht von skrupellosen kriminellen Handlungen, da die Beteiligten genau wussten, welchen Schaden sie den ahnungslosen Käufern zufügten.
6: Das ist mehr als Mord. Männer mit faulenden Gliedmaßen, Frauen mit Kindbettfieber, dann die Kinder. Verbessertes Penicillin gegen Hirnhautentzündung. Die Glücklicheren sterben, die anderen können sie in der Irrenanstalt besuchen, wenn sie Lust dazu haben.
0: Wegen solcher Verbrechen standen Penicillinschmuggler und Puncher vor Gericht. Der größte Prozess in Deutschland begann am 3. Oktober 1946. Das war heute vor 80 Jahren.
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1: Um 13 Uhr mit Caroline Vogt. Beim Festakt zum Tag der Deutschen Einheit in Bremen haben hochrangige Politiker zur Verteidigung der Demokratie aufgerufen. Bundesratspräsident Andreas Bofenschulte sagte, Gegner der freiheitlich-demokratischen Grundordnung hätten noch nie so viel Zuspruch gehabt wie heute. Es dürfe kein Zurückweichen geben. Bundespräsident Frank-Walter Steinmeier rief zu einem entschiedeneren Kampf gegen politische Extremisten auf. Populistische Parteien aller Couleur destabilisierten die parlamentarische Demokratie. In diesen Zeiten brauche es eine überlegte und durchhaltefähige Regierungspolitik dringender denn je. Die Grünen haben die geplante Freigabe von Öl und Diesel aus den Reserven der G7-Staaten scharf kritisiert. Der Energiepolitiker Michael Kellner sprach von politischer Dummheit. Die Reserven seien für echte Notfälle da und nicht für einen US-Präsidenten, dem im Wahlkampf die Fälle davon schwemmen. Die G7 hatten sich gestern darauf verständigt, bis zu 100 Millionen Barrel Diesel und Rohöl freizugeben. Das hatte zuvor US-Präsident Donald Trump gefordert. In der Saale in Thüringen sind weitere tote Fische entdeckt worden. Grund ist eine Havarie in einem Zellstoffwerk in Rosenthal am Rennsteig. Dabei sind unbekannte Stoffe in den Fluss gelangt. Der Kreis teilte mit, zwar sei die Oberfläche nicht mehr eingetrübt, jedoch scheine sich die Verunreinigung auf dem Flussgrund abgesetzt zu haben. Nun müsse geklärt werden, um welche Stoffe es sich handele. Ergebnisse werden Anfang der Woche erwartet. Das sächsische Wort des Jahres heißt Gaubeln. Wie die Jury in Dresden mitteilte, beschreibt Gaubeln private Tauschgeschäfte ohne Geld. Zugleich stehe es für gleichberechtigten Austausch. In der Zusatzkategorie Handwerk setzte sich der Begriff Gieke durch. Sachsen verstehen darunter ein kleines stumpfes Messer. In diesem Jahr gab es mehr als 2000 Vorschläge. Die Aktion der Ilse-Bernhardt-Stiftung gibt es seit 2008. Die spanische Modekette Zara hat ein Halloween-Kostüm für Kinder wegen großer Ähnlichkeit mit KZ-Kluft aus dem Verkauf genommen. Das Unternehmen sprach von einem Missverständnis. Das Kostüm mit blauen und weißen Längsstreifen bestand aus einer Jacke und einer Hose, die extra wie abgetragen wirkten. Aufnäher an den Ärmeln erweckten den Eindruck von Häftlingsnummern. Vor Jahren hatte Zara schon ein blau-weiß gestreiftes Kinderhemd mit einem gelben, sechszackigen Stern auf der Brust zurückgezogen. Das waren die Nachrichten.
2: Der Blick aufs Wetter in der Schlagerwelt im Südosten Sachsens und Teilen Sachsen-Anhalts: sonnig, sonst weiter grau und trüb mit nur zögerlichen Aufheiterungen. Höchstwerte je nach Sonne 17 bis 22 Grad. In der Nacht verbreitet Nebel oder Hochnebel, meist trocken, 11 bis 6 Grad. Der Sonntag in der Oberlausitz anfangs mit Sonne, sonst meist bewölkt und trüb, stellenweise geringer Regen, 16 bis 20 Grad. Die neue Woche startet mit mehr Sonne, weniger Nebel oder Wolken, leichter Temperaturanstieg.
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2: Wir starten die zweite Tageshälfte am Tag der Deutschen Einheit hier in dem der Schlagerwelt. Ihnen einen unterhaltsamen, vergnüglichen Sonnabend-Nachmittag sowie ein entspanntes, erholsames erstes Oktoberherbstwochenende. Damit Sie jetzt kurz nach der Mittagszeit schon mal wissen, wie es sich anfühlt, wenn ein Engel vom Olymp steigt, Costa Cordalis. Heute

0: Das war Fußballer, Sänger und Frauenschwarm Julio Iglesias mit Aber der Traum war sehr schön, zu hören in der Schlagerwelt am Sonnabendnachmittag. Gestern veröffentlichte Media Control die neuesten Bestsellerlisten. In den deutschen Albumcharts sind unter den Top 10 gleich 9 Neueinsteiger zu finden. Darunter auf Platz 3 Wolfgang Petri mit seinem neuen Album Ein Leben lang. Auf Platz 2 Till Lindemann mit Live in Krakau und ganz oben Reinhard May mit Schatzhauser. Neues gibt es auch zu berichten, und zwar von meiner lieben und sehr geschätzten Kollegin Katharina Herz. Nicht nur, dass sie morgen natürlich wieder zwischen 13 und 17 Uhr hier im Programm der MDR Schlagerwelt wieder mit dem Sonntag mit Herz am Start ist. Sie hat auch eine neue Single als Sängerin. Wo ist der Mann, heißt die? Und das fragt sie auch vehement. Der perfekte Mann, den will sie nämlich haben. Das Video zur Single, das gibt's auch bald, hat sie mir verraten. Und jetzt wollen wir diesen Titel natürlich hier in der MDR Schlagerwelt hören. Wo ist der Mann? Neues von Katharina Herz.
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0: Der Blick aufs Wetter in der Schlagerwelt. Im Südosten Sachsens und Teilen Sachsen-Anhalts häufig Sonne, sonst weiter grau und trüb, nur zögerliche Aufheiterungen. Höchstwerte je nach Sonne bei 17 bis 22 Grad. In der Nacht verbreitet Nebel oder Hochnebel, meist trocken, 11 bis 6 Grad. Morgen in der Oberlausitz anfangs Sonne, sonst meist bewölkt und trüb, stellenweise geringer Regen, 16 bis 20 Grad. Am Montag mehr Sonne, weniger Nebel oder Wolken, leichter Temperaturanstieg.
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0: Willkommen zur zweiten Tageshälfte an diesem Feiertag, dem Tag der deutschen Einheit hier in der MDR Schlagerwelt. Ich wünsche Ihnen einen unterhaltsamen, vergnüglichen Sonnabendnachmittag sowie ein entspanntes, erholsames erstes Oktoberwochenende. Liebe Grüße gehen jetzt nach Stützerbach, Kaltennordheim, Butzbach, Wollin, Gentin, Lausnitz und nach Bischofswerda. Freuen können wir uns jetzt auf die Schlager von Andreas Holm, Stefan Waggershausen, Dalice und Leonhard.

0: Via Traum, das war das bayerische Cowgirl Niki bei uns am Sonnabendnachmittag in der MDR Schlagerwelt am Tag der Deutschen Einheit. Ja, heute ist der 3. Oktober, der Tag der Deutschen Einheit, und die offizielle Feier zu diesem Tag wird in Bremen ausgerichtet. Also haben wir einfach mal einen Bremer in Leipzig nach seiner Meinung gefragt. Schauspieler Stefan Ebeling. Er ist direkt zur Wende in Leipzig aufgeschlagen.
1: Ich war der erste Wessi, Westdeutsche, der an der Leipziger Theaterhochschule studieren durfte.
0: Nach dem Studium hätte er nach Hollywood gehen können oder ans Theater nach Hannover. Aber er wollte gar nicht wieder weg.
1: Für mich war ganz grundsätzlich ein deutliches Gefühl, ich will nicht in den Westen, weil ich die ganze Zeit gespürt habe, hier im Osten spielt die Musik, hier ist was los. Leipzig, das war einfach so eine Stadt in Bewegung.
0: Also ist er geblieben und hat gelernt, mit den Unterschieden zu leben zwischen Deutschland Ost und West, auch sprachlich.
1: Vom Theater aus könnte man sagen, es gibt eine höhere Formstufe im Westen. Man würde eher so Höflichkeitsfloskeln einbauen, ein bisschen indirekter sprechen, was man im Osten scherzhaft als Wessi-Sprech wahrnimmt. Sowas wie, viel Spaß damit oder kann ich etwas für Sie tun? Ist jetzt ganz dünnes Eis. Während ich in Ostdeutschland eher sowas wahrnehme wie Authentizität. Dass Leute so reden, wie ihnen der Schnabel gewachsen ist, das ist ein großer Unterschied.
0: Für Stefan Ebeling alles überhaupt kein Problem. Er hat als Moderator, als Schauspieler und als Regisseur gearbeitet. Sein Fazit heute fällt so aus. Wir Deutschen sollten mit uns, unserer Geschichte, nach 1990 nicht so kritisch umgehen.
1: Also die schönste Zeit meines Lebens war diese Nachwendezeit. Und sowieso finde ich das nach wie vor für Deutschland ein unglaubliches Glück. Es wäre schön, wenn man an mehr Stellen wieder den Fokus auf das Glück, was da drin steckt, lenken könnte und nicht sofort das Defizitäre wieder in den Blick nimmt. Das ist ein großes, schönes, vielfältiges Land mit unterschiedlichen Mentalitäten. War es auch schon immer, glaube ich. Und das können wir eigentlich feiern. Wir sollten es mehr feiern.
0: Nehmen wir mit in dieses Feiertagswochenende. Wir sollten es mehr einfach feiern. Er ist noch zu haben. Hier ist Bernhard Brink.

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1: Um 14 Uhr mit Caroline Vogt. Am Tag der Deutschen Einheit haben hochrangige Politiker eindringlich vor einem Scheitern der Demokratie gewarnt. Beim zentralen Festakt in Bremen sagte Bundesratspräsident Andreas Bovenschulte, Gegner der freiheitlich-demokratischen Grundordnung hätten noch nie so viel Zuspruch gehabt wie heute. Es dürfe kein Zurückweichen geben. Bundespräsident Frank-Walter Steinmeier rief zu einem entschiedeneren Kampf gegen politische Extremisten auf. Populistische Parteien à la Couleur destabilisierten die parlamentarische Demokratie. In diesen Zeiten brauche es eine überlegte und durchhaltefähige Regierungspolitik, dringender denn je. Die Grünen haben die geplante Freigabe von Öl und Diesel aus den Reserven der G7-Staaten scharf kritisiert. Der Energiepolitiker Michael Kellner sprach von politischer Dummheit. Die Reserven seien für echte Notfälle da und nicht für einen US-Präsidenten, dem im Wahlkampf die Fälle davon schwemmen. Die G7 hatten sich gestern darauf verständigt, bis zu 100 Millionen Barrel Diesel und Rohöl freizugeben. Das hatte zuvor US-Präsident Donald Trump gefordert. In der Saale in Thüringen sind weitere tote Fische entdeckt worden. Grund ist eine Havarie in einem Zellstoffwerk in Rosenthal am Rennsteig. Dabei sind unbekannte Stoffe in den Fluss gelangt.

0: langt. Der Kreis teilte mit, zwar sei die Oberfläche nicht mehr eingetrübt, jedoch scheine sich die Verunreinigung auf dem Flussgrund abgesetzt zu haben. Nun müsse geklärt werden, um welche Stoffe es sich handele. In Leipzig ist eine neue Eisenbahnbrücke pünktlich in Betrieb gegangen. Wie die Deutsche Bahn mitteilte, rollen seit dem Morgen Züge über das Bauwerk im Ortsteil Sellerhausen-Stünz. Die Bauzeit betrug 10 Monate. Im Juli wurde die 850 Tonnen schwere Konstruktion mit Hilfe von 4 Transportern millimetergenau in ihre endgültige Position gebracht. Das Bauwerk schafft die Voraussetzungen, um den östlichen Leipziger Güterring wieder in Betrieb zu nehmen. Er ist Teil einer Umgehungsstrecke für den Güterverkehr. Das sächsische Wort des Jahres heißt Gaubeln. Wie die Jury in Dresden mitteilte, beschreibt Gaubeln private Tauschgeschäfte ohne Geld. Zugleich stehe es für gleichberechtigten Austausch. In der Zusatzkategorie Handwerk setzte sich der Begriff Gieke durch. Sachsen verstehen darunter ein kleines, stumpfes Messer. In diesem Jahr gab es mehr als 2000 Vorschläge. Die Aktion der Ilse-Bernhardt-Stiftung gibt es seit 2008. Das waren die Nachrichten.
1: Der Blick aufs Wetter in der MDR Schlagerwelt. Im Südosten Sachsens und Teilen Sachsen-Anhalts häufig Sonne, sonst weiter grau und trüb, nur zögerliche Aufheiterungen. Höchstwerte je nach Sonne bei 17 bis 22 Grad. In der Nacht verbreitet Nebel oder Hochnebel, meist trocken, 11 bis 6 Grad. Morgen in der Oberlausitz anfangs Sonne, sonst meist bewölkt und trüb, stellenweise geringer Regen, 16 bis 20 Grad. Am Montag mehr Sonne, weniger Nebel oder Wolken, leichter Temperaturanstieg.
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1: Die MDR Schlagerwelt an diesem Sonnabendnachmittag, dem Tag der Deutschen Einheit. Ich wünsche Ihnen gute Unterhaltung und ein angenehmes, erholsames, entspanntes Herbstwochenende. Und besser könnte ich es auch nicht sagen.
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Das war Axel Becker und der möchte gern noch einen Tanz und den soll er auch bekommen. Der MDR Schlagerwelt am Sonnabendnachmittag. Wir schauen schon mal, was der Abend im Fernsehen zu bieten hat. Um 20.15 Uhr geht es im Ersten wieder los mit Kai, Wotan und Bernhard in Wer weiß denn sowas. In einer XXL-Ausgabe startet die neue Staffel. Mitraten werden diesmal im Wissensquiz Franziska van Almsick, Leo Neugebauer, Katja Riemann, Barbara Wusso, Florian David Fitz und Caroline Herfurth. Um 23.50 Uhr, ebenfalls im Ersten, begrüßt Ina Müller dann ihre Gäste Andrea Berg und Henning Baum in Inas Nacht und im Schellfisch Posten in Hamburg. Im ZDF gibt es um 20.15 Uhr den Krimi Wilsberg zu sehen. Das MDR-Fernsehen zeigt um 20.15 Uhr noch einmal das Abschiedskonzert von Ute Freudenberg aus der Alten Oper in Erfurt. Ute Freudenberg hat ja heute in ihrer Heimatstadt Weimar den renommierten Weimar-Preis 2026 erhalten. Herzlichen Glückwunsch!

0: Der Blick aufs Wetter in der Schlagerwelt im Südosten Sachsens und Teilen Sachsen-Anhalts. Sonnig, sonst weiter grau und trüb mit nur zögerlichen Aufheiterungen. Höchstwerte je nach Sonne 17 bis 22 Grad. In der Nacht verbreitet Nebel oder Hochnebel, meist trocken 11 bis 6 Grad. Der Sonntag in der Oberlausitz anfangs mit Sonne, sonst meist bewölkt und trüb, stellenweise geringer Regen 16 bis 20 Grad. Die neue Woche startet mit mehr Sonne, weniger Nebel oder Wolken, leichter Temperaturanstieg.
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0: Hallo und willkommen in der MDR Schlagerwelt am Feiertag, dem Tag der Deutschen Einheit. Ihnen einen wundervollen Sonnabendnachmittag, ein erholsames, entspanntes Oktoberwochenende. Liebe Grüße gehen jetzt nach Löbau, Herrenhut, Böhlen, Weißensee, Mühlhausen, Blankenburg und Osterwiek.

Das war Jiří Korn aus unserem Nachbarland Tschechien mit seiner Iveta. Geschrieben übrigens von Karel Svoboda, der uns auch die Melodien zu Drei Haselnüsse für Aschenbrödel oder Die Biene Maja schenkte. Nur noch wenige Minuten, dann startet die 126. Zeitreise durch die deutschsprachige Musik hier in Holgers Schlaguniversum, heute zum Thema Mühlen. Die musikalischen Mühlen drehen sich unter anderem mit Nana Muscuri, der Gruppe Renft, William Koberstedt und Arete Mayhoff, Hoffmann und Hoffmann, Roland Kaiser und vielen anderen, teils auch Raritäten mehr. Dazu gibt es einige Fakten über Mühlen und natürlich das Liederbattle. Sind Sie auch schon so gespannt, wer gewonnen hat? Ist es Vicky Leandros oder Katja Epstein, Uschi Brüning oder Bibi Jones? Sie erfahren es, wenn Sie dranbleiben. Holgers Schlaguniversum zwischen 15 und 17 Uhr, nur hier in der Schlagerwelt und in ARD Sounds.

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In wenigen Minuten startet Holgers Schlaguniversum die 126. Zeitreise durch die deutschsprachige Musik. Heute zum Thema Mühlen. Sie müssen nur einfach dranbleiben. Ich freue mich, wenn wir uns gleich wiederhören.

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1: Um 15 Uhr mit Caroline Vogt. Am Tag der Deutschen Einheit haben hochrangige Politiker eindringlich vor einem Scheitern der Demokratie gewarnt. Beim zentralen Festakt in Bremen sagte Bundesratspräsident Andreas Bovenschulte, Gegner der freiheitlich-demokratischen Grundordnung hätten noch nie so viel Zuspruch gehabt wie heute. Es dürfe kein Zurückweichen geben. Bundespräsident Frank-Walter Steinmeier rief zu einem entschiedeneren Kampf gegen politische Extremisten auf. Populistische Parteien à la Couleur destabilisierten die parlamentarische Demokratie. In diesen Zeiten brauche es eine überlegte und durchhaltefähige Regierungspolitik, dringender denn je. Nordkorea hat eine Mittelstreckenrakete getestet, die ihre Flugbahn mit Hilfe von künstlicher Intelligenz verändern kann. Das teilte Kim Yo-jong mit, die einflussreiche Schwester von Machthaber Kim Jong-un. Die Rakete sei in der Lage, in geringer Höhe auszuweichen und damit schwer abzufangen. Zuvor hatten Südkorea und Japan über den Raketentest informiert. In der Saale in Thüringen sind weitere tote Fische entdeckt worden. Grund ist eine Havarie in einem Zellstoffwerk in Rosenthal am Rennsteig. Dabei sind unbekannte Stoffe in den Fluss gelangt. Der Kreis teilte mit, zwar sei die Oberfläche nicht mehr eingetrübt, jedoch scheine sich die Verunreinigung auf dem Flussgrund abgesetzt zu haben. Untersuchungsergebnisse zu dem Stoff sollen Anfang kommender Woche vorliegen. In der Sächsischen Schweiz hat ein junger Mann aus Leipzig einen 90-Meter-Sturz überlebt. Wie die Leipziger Volkszeitung berichtet, gehörte der 20-Jährige zu einer Gruppe, die nachts in den Affensteinen unterwegs war. Dort sei er über eine Felswand 70 Meter in die Tiefe gefallen und dann noch 20 Meter einen Abhang hinabgerutscht. Umgestürzte Bäume hätten den Bergrettern aus Bad Schandau und Pirna zunächst den Zugang zu dem Verunglückten versperrt. Sie hätten sich mit Motorsägen den Weg gebahnt, um den Schwerverletzten abtransportieren zu können. Das sächsische Wort des Jahres heißt Gaubeln. Wie die Jury in Dresden mitteilte, beschreibt Gaubeln private Tauschgeschäfte ohne Geld. Zugleich stehe es für gleichberechtigten Austausch. In der Zusatzkategorie Handwerk setzte sich der Begriff Gieke durch. Sachsen verstehen darunter ein kleines, stumpfes Messer. In diesem Jahr gab es mehr als 2000 Vorschläge. Die Aktion der Ilse-Bernhardt-Stiftung gibt es seit 2008. Das waren die Nachrichten.
2: Der Blick aufs Wetter in der Schlagerwelt. Abseits von Nebel oder dichten Wolken, locker oder gering bewölkt, trocken 13 bis 17 Grad. In der Nacht verbreitet Nebel oder Hochnebel, in den Bergen zum Teil sternenklar. Meist trocken 11 bis 6 Grad. Morgen Richtung Zittauer Gebirge Aufheiterungen, sonst eher bewölkt und trüb. Am Nachmittag und Abend vereinzelt Schauer. Höchstwerte 16 bis 20 Grad. Am Montag freundlich und trocken, leichter Temperaturanstieg.
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2: Holgers Schlaguniversum begibt sich auf die 126. Zeitreise durch die deutschsprachige Musik, zu hören in der Schlagerwelt und in ARD Sounds. Lassen wir die Mühlen sich drehen im Wind und reisen mit den Flippers zu den weißen Mühlen von Rhodos. Ein Titel aus ihrem Album Der Floh in meinem Herzen. Erschien im September 2000.

0: Wir lauschen dem Klappern der Mühle, vorgetragen von Heinz Rudolf Kunze. Das bekannte Kinderlied »Es klappert die Mühle am rauschenden Bach« nahm der Sänger 2013 für das Kinderliedprojekt »Giraffenaffen 2« auf. Holgers Schlaguniversum zum Thema Mühle auf Zeitreise durch die deutschsprachige Musik. Mühle ist zum einen ein Brett- und Strategiespiel, aber auch eine Anlage, eine Maschine oder ein Gerät, um stückiges Aufgabenmaterial zu einem fein- oder feinstkörnigem Endprodukt zu verkleinern. Jeder von uns kennt natürlich eine Kaffeemühle, eine Pfeffermühle oder die Mühle, mit der Mehl gemahlen wird. Die Tradition alter Wind- oder Wassermühlen, die geht weit zurück. In einigen Landstrichen stehen noch diese alten Denkmäler und können sogar besichtigt werden. Wir haben bei Ihnen nachgefragt, was Sie an alten Mühlen schön finden.
1: Durch Naturkräfte angetrieben, altes Handwerk, wunderbar.
2: Ja, ich glaube, so eine alte Mühle einfach, das Mühlrad, die Umgebung rundherum, meistens in schöner Natur und altes, gemütliches Flair. Das ist das Wunderbare daran.
3: Beruhigend.
4: Es sieht traurig aus, wenn du auf der Straße mit dem Auto langfährst und du siehst im Prinzip, wie die alle so zerfallen. Und es ist eigentlich das Schöne, wenn es welche gibt, die im Prinzip sich die Mühe geben, die Mühlen im Prinzip aufzubauen.
5: Wenn sie noch erhalten bleiben, ist doch immer was fürs Auge.
3: Herrlich ist das, ne?

Das waren Arita Mayhoff und William Koberstedt mit einem Lied, das ursprünglich mal Monika Hauff und Klaus-Dieter Henkler sangen. Die alte Mühle, 1980, erschien auf der Amiga-Langspielplatte Unterwegs von Hauff und Henkler, wurde von Arita Mayhoff und William Koberstedt 1988 für eine Fernsehproduktion neu aufgenommen und war nach langer Zeit mal wieder zu hören hier in Holgers Schlaguniversum. Heino nahm 1979 ein Album mit den schönsten deutschen Volksliedern auf. Darauf auch der folgende Titel: Es steht eine Mühle im Schwarzwälder Tal. Tada!

Das war die alte Mühle der Gruppe Renft aus der CD Live in Konzert von 1996 in Holgers Schlaguniversum. Die Mühle oder die Mühlen stehen ja im Mittelpunkt unserer heutigen Zeitreise und da reisen wir jetzt zurück ins Jahr 1966. Johannes Heesters nahm in diesem Jahr die Single O Moje Molen auf, die den Untertitel trägt Alte Mühlen, junge Herzen. 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

Kommen wir jetzt zu einer unserer Lieblingsgriechinnen. Nein, ich meine jetzt nicht Vicky Leandros, sondern die Dame mit der markanten schwarzen Brille, die uns die weißen Rosen aus Athen brachte. Nana Mouskouri nahm 1976 die Langspielplatte »Die Welt ist voll Licht« auf, darauf enthalten »So wie die Mühlen im Wind sich drehen«. Danach hören wir den Jürgen Erbe Chor zusammen mit dem Orchester Martin Möhle mit dem Titel »Bei der Mühle«, aufgenommen 1976.

0: Der Blick aufs Wetter in der Schlagerwelt. Nebel oder dichte Wolken, gebietsweise locker oder gering bewölkt, trocken 13 bis 17 Grad. In der Nacht verbreitet Nebel oder Hochnebel, in den Bergen zum Teil sternenklar, meist trocken 11 bis 6 Grad. Der Sonntag Richtung Zittauer Gebirge Aufheiterungen, sonst bewölkt und trüb. Am Nachmittag und Abend vereinzelt Schauer, Höchstwerte 16 bis 20 Grad. Die neue Woche startet freundlich und trocken mit leichtem Temperaturanstieg.
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0: Die Mühle oder die Mühlen stehen im Mittelpunkt der 126. Zeitreise durch die deutschsprachige Musik in Holgers Schlaguniversum. Der lachende Vagabund Fried Bertelmann nahm 1994 für sein Album »Weil ich glücklich bin« den Titel »Die Mühlen« auf.
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Das waren die singenden Landfrauen mit Dort unten an der Mühle nach dem Text von Josef von Eichendorff. Der Titel erschien auf der CD bei uns im Dorfkrug von den singenden Landfrauen aus dem Jahre 2008. Das Lied Der Wind Miles Off Your Mind von Noel Harrison erschien 1968 und gehört zum Soundtrack von Thomas Crown ist nicht zu fassen, mit Steve McQueen und Faye Dunaway in den Hauptrollen. Das Lied wurde 1969 mit einem Oscar ausgezeichnet für den besten Originalsong und wurde inzwischen auch mehrfach gecovert. Auch im Liederbattle stellte ich Ihnen ja vier fantastische deutsche Versionen des Titels vor und wie das manchmal so ist, zwei haben am Ende genau die gleiche Anzahl an Wertungen von Ihnen erhalten. Mit 34,3% wählten Sie also Vicky Leandros mit »Wie sich die Mühlen drehen im Wind« zu Ihrem Favoriten. Der Titel erschien 1969 auf der Langspielplatte »Ich glaub an dich« und 1971.

Skaldowy oder die Skalden aus Polen mit Die vergessene Mühle aus dem Jahre 1971. Den deutschen Text steuerte Ingeborg Pranona bei. Skaldowy wurden 1965 in Krakau gegründet und waren Absolventen der hiesigen Musikschule. Bis 2010 nahmen sie Alben auf. Holgers Schlaguniversum mit dem Thema Mühlen auf Zeitreise durch die deutschsprachige Musik. Und da hören wir jetzt 2006 vom Österreicher Marc Pircher das Lied »Die alte Mühle im Zillertal«.

Wenn Sie von Hoffmann und Hoffmann die Single »Alles, was ich brauche, bist du« besitzen, dann schauen Sie mal auf die andere Seite. Da befindet sich der Titel »Die alte Mühle«. Dieser erschien bereits 1977 auf der LP »Keiner weiß von unserer Liebe«, Himbeereis zum Frühstück, mit der der Erfolg der beiden Brüder einst begann. Eine Rarität mal wieder zu hören im Radio hier in Holgers Schlaguniversum. Lange nicht gehört haben Sie sicherlich auch den nächsten Titel mit Friedel Hensch und den Cypress. Die alte Mühle im Park von Sanssouci aus dem Jahre 1956 von der Single O Jägersmann.

0: Ich habe hier auch eine Menge erlebt. Als Bille und ich klein waren, haben wir hier im Garten immer gespielt. Und da in der Wanne haben wir im Sommer immer geplant. Wenn das Wasser noch zu kalt war, ist Tim in die Küche gegangen, hat es warm gemacht. Und dann saßen wir hier draußen im Garten wie in der Badewanne. Und im Winter, wenn Eis drauf war, haben wir mit Löffel und Gabel da rumgehackt. Hat total Spaß gemacht.
1: Das ist verrückt.
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3: Um 16 Uhr mit Caroline Vogt. Am Tag der Deutschen Einheit haben hochrangige Politiker eindringlich vor einem Scheitern der Demokratie gewarnt. Beim zentralen Festakt in Bremen sagte Bundesratspräsident Andreas Bovenschulte, Gegner der freiheitlich-demokratischen Grundordnung hätten noch nie so viel Zuspruch gehabt wie heute. Es dürfe kein Zurückweichen geben. Bundespräsident Frank-Walter Steinmeier rief zu einem entschiedeneren Kampf gegen politische Extremisten auf. Populistische Parteien à la Couleur destabilisierten die parlamentarische Demokratie. In diesen Zeiten brauche es eine überlegte und durchhaltefähige Regierungspolitik, dringender denn je. Die Fraktionsspitze der Grünen fordert eine neue Strategie gegen die AfD. Wie der Spiegel berichtet, haben die Vorsitzenden Katharina Dröge und Britta Hasselmann dazu ein mehrseitiges Papier verfasst. Darin heiße es, alle demokratischen Parteien trügen Verantwortung für das Erstarken der AfD, auch die Grünen. Statt nur für die Demokratie zu werben, müssten konkrete Lösungen für die Probleme der Menschen im Alltag angeboten werden. Der französische Autobauer Renault will in den kommenden 5 Jahren mehr als 10 Milliarden Euro in seinem Heimatmarkt investieren. Konzernchef François Provost sagte, das Geld solle in Elektrofahrzeuge und erschwinglichere Autos fließen. Die Nachfrage nach Elektroautos ist in Frankreich zuletzt stark gestiegen. Im September waren 42% aller Pkw-Neuzulassungen E-Autos. In der sächsischen Schweiz hat ein junger Mann aus Leipzig einen 90-Meter-Sturz überlebt. Wie die Bergwacht dem MDR bestätigte, gehörte der 20-Jährige zu einer Gruppe, die nachts in den Affensteinen unterwegs war. Dort sei er über eine Felswand 70 Meter in die Tiefe gefallen und dann noch 20 Meter einen Abhang hinabgerutscht. Bergretter aus Bad Schandau und Pirna hätten sich den Zugang zu dem Verunglückten in unwegsamem Gelände mit Motorsägen verschaffen müssen. In Seifen im Erzgebirge ist das Spielzeugmuseum nach umfangreichen Baumaßnahmen wieder geöffnet. Seit April wurden unter anderem das Mauerwerk trockengelegt sowie die Fassade und die Fußböden erneuert. Das Projekt kostete 800.000 Euro. Nach Angaben des Museums wurde die Dauerausstellung zur Entwicklung der erzgebirgischen Holzkunst- und Spielwarentradition nicht verändert. Neu sei eine Sonderschau, in der die erzgebirgische Klapperpuppe auf die Barbie treffe. Das waren die Nachrichten.

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1: Der Blick aufs Wetter in dem der Schlagerwelt. Nebel oder dichte Wolken, gebietsweise locker oder gering bewölkt, trocken 13 bis 17 Grad. In der Nacht verbreitet Nebel oder Hochnebel, in den Bergen zum Teil sternenklar, meist trocken 11 bis 6 Grad. Der Sonntag Richtung Zittauer Gebirge Aufheiterungen, sonst bewölkt und trüb. Am Nachmittag und Abend vereinzelt Schauer, Höchstwerte 16 bis 20 Grad. Die neue Woche startet freundlich und trocken mit leichtem Temperaturanstieg.
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1: In Holgers Schlaguniversum lassen wir heute die Mühlen sich drehen in der 126. Zeitreise durch die deutschsprachige Musik. Zu hören in der MDR Schlagerwelt und in ARD Sounds. Gypsy hören wir jetzt, dahinter verbirgt sich ja Renate Schönfeld, die vor allem in den 60er und 70er Jahren zahlreiche Titel im Rundfunk, aber auch bei Amiga veröffentlichte. 1970 nahm sie in den Rundfunkstudios in der Nalepa-Straße in Berlin den Titel Maler, male eine Mühle auf, der 1975 dann auch von Dagmar Frederik gecovert wurde.

Das war die Original-Schwarzwald-Familie Seitz mit am Bach die alte Mühle aus ihrer Langspielplatte Wälder der Heimat von 1975. Mühlen sind heute unser Thema in Holgers Schlaguniversum und die haben auch im Film öfter mal eine Rolle gespielt. Erwähnt sei Hauptmann Florian von der Mühle mit Manfred Krug, Lewins Mühle oder der Märchenfilm Die schwarze Mühle nach Juri Breschan. Besuchen wir nun die Mühle am Bach, besungen von den Schäfern 1991 für ihr Album Ich lebe gern in diesem Land aufgenommen.

Das war aus Prag Václav Necká mit Ach, Mühle Male aus seiner zweiten LP Hallo Vašek, die 1976 in den Handel kam. Am 23. Oktober feiert Václav Necká dann seinen 83. Geburtstag. 15 Alben hat der Sänger insgesamt bisher veröffentlicht. Mit 8 Millionen verkaufter Tonträger bei Supraphon gehört er in seiner Heimat zu den erfolgreichsten Sängern. Holgers Schlaguniversum jetzt mit Sopranistin Nicole Mühle aus Hamburg. Wir hören von der 1974 geborenen Sängerin den Titel Nur für dich aus dem Musical Les Miserables, nach dem Roman Die Elenden von Victor Hugo. Die Aufnahme stammt aus dem Jahre 2009.

Für sein Kinderliederalbum Kinderzeit nahm Roland Kaiser 2006 das Kinderlied Es klappert die Mühle am rauschenden Bach auf. Eine ganz andere Fassung als die, die wir mit Heinz-Rudolf Kunze vorhin hören konnten. Jetzt wird es rockiger mit der 2007 in Husum gegründeten Band Vierkant-Tretlager. Aus ihrem ersten Album Die Natur greift an hören wir das Stück Die drei Mühlen, erschien 2010.

Gottesmühlen malen langsam sang Angela Wiedel aus dem Album Der Engel an deiner Seite von 2008. Den Titel schrieben Ralf Siegel und Bernd Meinunger für die Münchnerin. In unserer Zeitreise sind wir jetzt im Jahr 1979. Da veröffentlichte Amiga die LP Wenn die Blümlein draußen zittern mit Küchenliedern. Darauf der Titel Unter Erlen steht ne Mühle, der von der Gruppe Barbarossa interpretiert wurde.

0: Der Blick aufs Wetter in der Schlagerwelt. Abseits von Nebel oder dichten Wolken, locker oder gering bewölkt, trocken 13 bis 17 Grad. In der Nacht verbreitet Nebel oder Hochnebel, in den Bergen zum Teil sternenklar. Meist trocken 11 bis 6 Grad. Morgen Richtung Zittauer Gebirge Aufheiterungen, sonst eher bewölkt und trüb. Am Nachmittag und Abend vereinzelt Schauer. Höchstwerte 16 bis 20 Grad. Am Montag freundlich und trocken, leichter Temperaturanstieg.
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0: Die 126. Zeitreise durch die deutschsprachige Musik in Holgers Schlaguniversum lässt heute die Mühlen drehen. So jetzt in einer Parodie Die Mühle im Schwarzwald mit dem Tanzorchester des Berliner Rundfunks unter der Leitung von Günter Gollasch aus dem Jahre 1959.

0: Jetzt müsst ihr aber das Irli abstellen.
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Das waren die Calimeros aus der Schweiz mit Die Mühlen von Mallorca aus dem Jahre 2002 vom Album Buongiorno Amore, 25 Jahre Calimeros. 1976, also vor 50 Jahren, wurde die Band gegründet und zählt zu den erfolgreichsten Musikgruppen der Eidgenossen. Holgers Schlaguniversum heute zum Thema Mühlen. Jetzt geht es damit in den Thüringer Wald mit Waltraud Schulz, Herbert Roth und seiner Instrumentalgruppe. Tief im Tannengrund die Mühle, so heißt ihr Titel von 1954, der einst noch auf Schellackplatten veröffentlicht wurde. In diesem Jahr würde Herbert Roth am 14. Dezember seinen 100. Geburtstag feiern.

habe ich ihn vorgestellt. Vicky Leandros hörten wir ja schon, ebenfalls mit 34,3% von Ihnen erhielt die Version mit Katja Epstein aus ihrer LP Wunder gibt es immer wieder von 1970.

Starten wir damit ein neues Liederbattle. Dieses Mal stelle ich Ihnen vier verschiedene Aufnahmen des Titels Ein Lied geht um die Welt vor. Welche der Fassung möchten Sie dann in der nächsten Woche hier in voller Länge hören? Ist es Vorschlag 1 mit Karel Gott?

Stimmen Sie ab und beteiligen Sie sich mit Ihrem Votum an der nächsten Sendung. Schreiben Sie eine E-Mail an mdr-schlagerwelt@mdr.de, mdr-schlagerwelt@mdr.de oder schicken Sie eine WhatsApp-Nachricht an 0162 108 4633. 0162 108 4633. Vergessen Sie Ihre Anschrift nicht und sagen Sie mir wieder gern Ihre Meinung zur heutigen Sendung.

Das war ein weiteres Mal Nana Muscuri mit dem 1970 aufgenommenen Titel Die alte Mühle und der Wind, einer Coverversion des Titels Daribier von Ivica Perl Perica. Wenn Sie sich an dieser Sendung beteiligen wollen, dann stimmen Sie für kommenden Sonnabend beim Liederbattle mit ab. Welche Fassung von Ein Lied geht um die Welt möchten Sie nächste Woche in voller Länge hören? Ist es Vorschlag 1 mit Karel Gott, Vorschlag 2 mit Five Gentlemen, Vorschlag 3 mit Josef Schmidt und Vorschlag 4 mit Max Rabe? Schreiben Sie eine E-Mail an mdr-schlagerwelt@mdr.de, mdr-schlagerwelt@mdr.de oder schicken Sie eine WhatsApp-Nachricht an 0162 1084633. 0162 1084633.

Vergessen Sie Ihre Anschrift nicht und sagen Sie mir gern Ihre Meinung zur Sendung. Damit wurde heute genug gemahlen in den musikalischen Mühlen. Noch als Erwähnung, der jährliche Deutsche Mühlentag findet immer am Pfingstmontag statt, der nächste also am 17. Mai 2027. Damit möchte ich mich jetzt bei Ihnen bedanken fürs Zuhören und Ihr Interesse an Holgers Schlageruniversum. Nächste Woche dreht sich dann alles ums Lied. Ich wünsche Ihnen jetzt noch einen schönen Sonnabendabend und ein entspanntes, erholsames erstes Oktoberwochenende. Hier folgt gleich die ARD Schlagerparty mit Kevin Wager. Zusammen mit Detlef Bunk aus Güstrow und seinem Lied über The Mole möchte ich mich von Ihnen verabschieden. Holger Ralf Erz sagt auf Wiederhören, wo immer Sie gerade die MDR Schlagerwelt eingeschaltet haben. Bitte bleiben Sie mir und dem deutschen Schlager treu.

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1: Grüne räumen Fehler im Umgang mit AfD ein. Steinmeier ruft zur Verteidigung der Demokratie auf. Menschenketten in vielen Städten für mehr Klimaschutz. Das Wetter am Abend und in der Nacht trocken, Abkühlung auf 11 bis 5 Grad. Mein Name ist Mike Oeske. Von den Grünen kommen selbstkritische Töne zum bisherigen Umgang mit der AfD. Die beiden Vorsitzenden der Bundestagsfraktion Dröge und Hasselmann schreiben in einem sogenannten Impulspapier, die Strategie gegen die AfD sei gescheitert. Aus der Nachrichtenredaktion Kerstin Späth.
2: Der Spiegel zitiert aus dem Dokument. Darin heißt es von Dröge und Hasselmann, alle demokratischen Parteien seien verantwortlich für das Erstarken der in Teilen rechtsextremen AfD, auch die Grünen. Allein mit dem Eintreten für das demokratische System erreiche man viele Bürgerinnen und Bürger nicht mehr. Aus Sicht der beiden Politikerinnen ist es deshalb nötig, spürbare Lösungen anzubieten, ganz besonders für Menschen in strukturschwachen Regionen.
1: Bundespräsident Steinmeier hat zur Verteidigung der Demokratie in Deutschland aufgerufen. In seiner Rede beim zentralen Festakt zum Tag der Deutschen Einheit in Bremen warnte Steinmeier vor Falschinformation und Extremismus.
3: Behaupten wir uns gegen diese Flut der Manipulation und der Lügen, und ich bin sicher, wir können das. Unsere Demokratie steht nicht zum Verkauf. Sie liefert sich ihren Feinden nicht aus. Wir sind stärker als die Niedertracht. Wir sind stolz auf unseren Rechtsstaat. Wir stehen zusammen. Unser Deutschland ist ein gutes Land. Sorgen wir dafür, dass es so bleibt.
1: Unter dem Motto "Es brennt" haben sich heute in vielen Städten Menschenketten zusammengeschlossen, um für mehr Klimaschutz und eine gerechtere Politik zu demonstrieren. Nach Angaben der Veranstalter waren Aktionen in 112 Städten geplant. Aufgerufen dazu hat Natur- und Klimaschutzorganisationen, Kirchen und Gewerkschaften. In Hessen gab es Menschenketten unter anderem in Kassel, Marburg, Darmstadt und Frankfurt. Die Opferschutzorganisation Weißer Ring spricht sich dafür aus, in Deutschland häufiger elektronische Fußfesseln einzusetzen. Die Vorsitzende Richtstein sagt in Mainz, sie gehe davon aus, dass nach einer Gesetzesreform im nächsten Jahr etwa 200 bis 300 Fußfesseln zum Einsatz kommen werden. In Spanien seien dagegen etwa 4.500 Männer im Fußfesselprogramm. Der Weiße Ring befürchtet, dass angesichts der niedrigen Zahlen in Deutschland kein nennenswerter Effekt beim Schutz von Opfern häuslicher Gewalt erzielt wird. Ein Halloween-Kostüm für Kinder in der spanischen Modekette Zara hat massive Kritik ausgelöst. Der Grund: die Verkleidung ähnelt Jacken und Hosen, die KZ-Häftlinge tragen mussten. Das Zara-Kostüm ist längs gestreift und hat Aufdrucke, die nach Stacheldraht aussehen. Inzwischen hat das Unternehmen das Kostüm aus dem Verkauf genommen. In einer Mitteilung heißt es, man bedauere jedes Missverständnis. Das Frauenfußballteam von Eintracht Frankfurt tritt heute Abend zum Spitzenspiel in der Fußball-Bundesliga an. Um 17.55 Uhr empfangen die Frankfurterinnen auf Platz 2 Tabellenführer Bayern München. HR-Sportreporterin Martina Knief.
4: Mehr Spitzenspiel geht

0: Nicht, wenn Frankfurt und München aufeinandertreffen. Beide sind noch ungeschlagen, beide waren unter der Woche im Europapokal erfolgreich. Bayern München möchte zudem die eigene Serie von saisonübergreifend 47 Bundesligaspielen ohne Niederlage fortführen. Eintracht Frankfurt die Macht des ausverkauften Stadions am Brentanobad nutzen.
1: Das waren die Nachrichten.
2: Das Wetter für Deutschland. Es bleibt heute Abend und in der Nacht fast überall trocken. Im Süden und Osten kann es an manchen Orten dichten Nebel geben. Und der hält sich manchmal dann sogar hartnäckig bis morgen Nachmittag. Sonst erwartet uns Sonntag eine Mischung aus Sonne und Wolken. Schauer gibt es nur selten. Und das bei Temperaturen von höchstens 17 Grad an der Küste und 24 am Bodensee. Nächste Woche erstmal keine großen Veränderungen. Es bleibt meist freundlich bei maximal 17 bis 24 Grad. Das Neueste aus unserem Verkehrszentrum A2, Berliner Ring Richtung Magdeburg, zwischen Lenin und Brandenburg, gibt's einen Unfall. Die Fahrbahn ist auf zwei Fahrstreifen verengt. A8 Salzburg Richtung München zwischen Fraßdorf und Rosenheim, 5 Kilometer Stau wegen einer Baustelle. Weiter geht es mit der B27 Bad Hersfeld-Eschwege. Hier ist zwischen Nidderwitzhausen und Eltmannshausen nach einem Unfall in beiden Richtungen die Fahrbahn gesperrt. B49 Gießen Richtung Limburg in Höhe Heckholzhausen-Ost ein Unfall. Der rechte Fahrstreifen und der Beschleunigungsstreifen sind gesperrt.
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2: Hallo, auch am Feiertag gibt es uns, na klar, genießen wir zusammen einen schönen Schlagerabend. Damit wir auch so richtig in Stimmung kommen, starten wir direkt mit dem Erste-Sahne-Mix von Udo Jürgens.
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Hier ist die ARD Schlagerparty am Tag der Deutschen Einheit. Ich hoffe, Sie genießen den freien Tag und wenn Sie arbeiten müssen, dann verschönern wir das einfach mit der richtigen Musik. Wie wär's denn zum Beispiel mit einem schönen Musikwunsch? Machen Sie sich gerne mal Gedanken, was Sie denn heute gerne hier hören möchten und dann einfach her zu uns. Das geht über WhatsApp an die Nummer 069 155 4x4 oder auch per Mail an schlagerparty@ard.de. Thea in Bremtal hat eine Mail geschrieben und sie schreibt, zu DDR-Zeiten bin ich immer mit meinen Verwandten zum Besuch gefahren und wenn wir nach Hause gefahren sind, gab es immer viele Tränen, weil wir traurig waren, wieder nach Hause zu müssen und damals haben wir immer das Lied von Nico Haag, Schmidtchens Schleicher, gehört. Heute am 3. Oktober würde ich mich freuen, wenn sie es spielen.

Nick P. Reisen wir mal 50 Jahre zurück ins Jahr 1976. Da kam dieser Titel hier frisch raus. Alt wie ein Baum von den Pudis. Immer noch ein starker Titel. Jetzt am Tag der Deutschen Einheit hier in der ARD Schlagerparty.

0: Kerstin Ott. Und damit ist es 5:30. Das Neueste aus unserem Verkehrszentrum. A2 Berliner Ring Richtung Magdeburg zwischen Lenin und Brandenburg. Ein Unfall. Die Fahrbahn ist auf 2 Fahrstreifen verengt, dadurch stockender Verkehr. A8 Salzburg Richtung München zwischen Fraßdorf und Rosenheim. 5 Kilometer Stau wegen einer Baustelle. Das war's, wenn Sie unterwegs sind. Gute Fahrt.
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0: Schön, dass wir den Samstagnachmittag miteinander verbringen. Es gibt neue Musik von Matthias Reim. Das ist seine aktuelle Single Aus meinem Kopf.

Bernhard Brink. Bei schnellen Titeln von ihm muss ich immer ihn vorbildlich vor Augen haben, wie er da über die Bühne springt, weil er ist ja immer jemand, der volle Energie auf der Bühne zeigt, egal ob im Fernsehen oder auch bei Konzerten. Weiter geht es mit Ihren Musikwünschen. Welchen Hit wollen Sie heute denn hier bei uns noch hören? Ich bin sehr gespannt.

0: auf Ihre Wünsche. Sie können ganz verschiedene Wege zu uns Ihren Wunsch bringen. Zum Beispiel sprechen können Sie ihn auf unseren Schlagerparty-Anrufbeantworter sprechen. Das geht kostenfrei unter der Nummer 0800 44 22 802. Und wer direkt mit eintippt ins Handy oder ins Telefon, dem sage ich die Nummer einfach nochmal gerne. 0800 44 22 802.
1: Ich wünsche allen von ganzem Herzen einen wunderschönen Tag der Deutschen Einheit. Ich bin Dirk Eckhardt aus Erringshausen und habe mir heute den ganz, ganz neuen Song von Vincent Groß ausgesucht, 3x100. Und das ist mal was ganz anderes von Vincent Groß als die Lieder, die wir so von ihm gewohnt sind. Ich grüße ganz Schlager Deutschland und wünsche viel Spaß.
0: Da haben Sie recht, lieber Dirk. Ein Titel, der auffällt.

Bam, bam. Jeden Samstag feiert ganz Deutschland zusammen die ARD-Schlagerparty. Und bestimmen Sie mit, was hier läuft. Schicken Sie mir Ihren Musikwunsch, zum Beispiel per Mail an schlagerparty@ard.de. Und das hat auch Tanja Schawalla gemacht. Sie hört in Lübeck zu. Ihr Wunsch, der neue Schlager von Olaf Berger. Sensationell. Also so heißt der Titel. Hier ist er. Bitteschön.

Es gibt eine aktuelle Meldung aus dem Verkehrszentrum und zwar A1, jetzt bin ich ganz durcheinander, es tut mir leid. Warten Sie kurz. Es gibt eine aktuelle Meldung aus dem Verkehrszentrum. Jetzt ist sie weg. Doch Landkreis Darmstadt-Dieburg und Kreis Bergstraße, die L3098, ist zwischen Oberbärbach und Schmalbärbach wegen Bergungsarbeiten in beiden Richtungen gesperrt. Wenn der PC nicht will, wie man selbst will, kommen Sie gut an.

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1: 18 Uhr. Grüne räumen Fehler im Umgang mit AfD ein. Steinmeier ruft zur Verteidigung der Demokratie auf. Tennisprofi Zverev erreicht Viertelfinale der China Open. Das Wetter am Abend und in der Nacht trocken, Abkühlung auf 11 bis 5 Grad. Mein Name ist Christoph Haas. Von den Grünen kommen selbstkritische Töne zum bisherigen Umgang mit der AfD. Die beiden Vorsitzenden der Bundestagsfraktion Drüge und Hasselmann schreiben in einem sogenannten Impulspapier, die Strategie gegen die AfD sei gescheitert. Aus der Nachrichtenredaktion Kerstin Späth.
2: Der Spiegel zitiert aus dem Dokument. Darin heißt es von Drüge und Hasselmann, alle demokratischen Parteien seien verantwortlich für das Erstarken der in Teilen rechtsextremen AfD, auch die Grünen. Allein mit dem Eintreten für das demokratische System erreiche man viele Bürgerinnen und Bürger nicht mehr. Aus Sicht der beiden Politikerinnen ist es deshalb nötig, spürbare Lösungen anzubieten, ganz besonders für Menschen in strukturschwachen Regionen.
1: Bundespräsident Steinmeier hat dazu aufgerufen, die Demokratie in Deutschland zu verteidigen. Er äußerte sich beim zentralen Festakt zum Tag der Deutschen Einheit in Bremen. Steinmeier warnte, extremistische Kräfte in Deutschland würden stärker, auch befeuert durch Lügen und Manipulationen in sozialen Medien. Sie lebten eine Lust an der Zerstörung aus und verhöhnten und bedrohten andere Menschen. Das gefährde nicht nur Freiheit und Demokratie, es gefährde auch die deutsche Einheit. Die Opferschutzorganisation Weißer Ring spricht sich dafür aus, in Deutschland häufiger elektronische Fußfesseln einzusetzen. Die Vorsitzende Richstein sagte in Mainz, sie gehe davon aus, dass nach einer Gesetzesreform im nächsten Jahr etwa 200 bis 300 Fußfesseln zum Einsatz kommen werden. In Spanien seien dagegen etwa 4.500 Männer im Fußfesselprogramm. Der Weiße Ring befürchtet, dass angesichts der niedrigen Zahlen in Deutschland kein nennenswerter Effekt beim Schutz von Opfern häuslicher Gewalt erzielt wird. Bei einem Verkehrsunfall in Runkel im Kreis Limburg-Weilburg hat sich heute früh im Nebel ein Auto überschlagen und größere Schäden verursacht. Der Fahrer hatte vorher in einer Kurve auf einer Landstraße die Kontrolle über den Wagen verloren. HR-Reporterin Shadia Omar.
3: Der Audi krachte durch einen Weidezaun, fuhr über eine Wiese, touchierte ein Hühnergehege und einen Bauwagen und kollidierte schließlich mit einem Holzschuppen. Der Wagen überschlug sich und landete auf dem Dach. Am Fahrzeug entstand Totalschaden, auch der Holzschuppen wurde komplett zerstört. Die Hühner sind offenbar wohlauf. Der Fahrer flüchtete zunächst, konnte aber schnell gefunden und festgenommen werden. Gegen ihn wird nun wegen Trunkenheit und Fahrerflucht ermittelt.
1: Tennisprofi Alexander Zverev hat das Viertelfinale der China Open erreicht. Im Achtelfinale setzte er sich klar in zwei Sätzen gegen den Chinesen Chang Chuncheng durch. ARD-Sportreporter Marc Eschweiler.
4: Beim 500er ATP-Turnier in Peking trifft Zverev jetzt im Viertelfinale auf die frühere Nummer 1 Novak Djokovic. Durch seinen Viertelfinaleinzug kommt Zverev auch dem Ziel, die Nummer 1 der Welt zu werden, ein Stück näher. Wenn Zverev aktuell in Peking und dann in Shanghai die fehlenden 1370 Punkte aufholt, wäre er die erste deutsche Nummer 1 in der ATP-Rangliste seit Boris Becker 1991.
1: Und das waren die Nachrichten.
5: Was macht das Wetter bei uns in Deutschland? Ja, es bleibt heute Abend und in der Nacht fast überall trocken. Im Süden und Osten kann es an manchen Orten dichten Nebel geben. Und der hält sich an manchen Orten dann sogar hartnäckig bis morgen Nachmittag. Sonst erwartet uns ein Sonntag mit einer Mischung.

0: Mischung aus Sonne und Wolken. Schauer gibt's nur selten und das bei Temperaturen von höchstens 17 Grad an der Küste und 24 am Bodensee. Nächste Woche erstmal keine großen Veränderungen. Es bleibt meist freundlich bei maximal 17 bis 24 Grad. Wir schauen auf die Straßen. Die A1 Fehmarn Richtung Lübeck. Zwischen Scharbeutz und Rathekau gibt's 3 Kilometer Stau. Weiter zu A2 Berliner Ring Richtung Magdeburg. Zwischen Lenin und Brandenburg immer noch ein Unfall. Die Fahrbahn ist weiterhin auf 2 Fahrstreifen verengt. Dadurch stockender Verkehr. A7 Flensburg Richtung Hamburg. Zwischen Quickborn und Hamburg-Schnelsen Nord 4 Kilometer Stau. Es geht nach Bayern auf die A8 Salzburg Richtung München zwischen Fraßdorf und Rosenheim. 4 Kilometer Stau wegen einer Baustelle.
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0: Guten Abend. DJ Ötzi und Jean-Paul Young gibt es gleich für uns. Den Anfang macht Anna-Maria Zimmermann mit ihrem kraftvollen Hit Wer ist dieser DJ? Ich freue mich, dass Sie mit dabei sind.
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Der böhmische Traum-DJ Ötzi. Da hat sich gerade in Leipzig Klaus Reismann gefreut. Den Titel hat er sich nämlich gewünscht. Und damit direkt zum nächsten Musikwunsch. So macht das Spaß. Marmor, Stein und Eisen bricht können wahrscheinlich viele von uns mitsingen. Bestimmt auch Sascha und Larissa. Sie möchten den Titel jetzt hören und grüßen damit ihre Freunde vom Teich in Michelnau.

So klingt die ARD-Schlagerparty am Tag der Deutschen Einheit. Und da dürfen natürlich die guten alten Hits aus dem Osten nicht fehlen. Wolfgang Ziegler galt als der Roland-Kaiser des Ostens. Auch heute hören wir noch regelmäßig ihn mit seinen aktuellen Titeln hier bei uns. Jetzt hören wir ihn, und da freue ich mich sehr, mit einem seiner großen Hits. 1988 war das, aber immer noch mitreißend. Verdammt!

0: Das Neueste aus unserem Verkehrszentrum. Es ist 6:30. A1 Fehmarn Richtung Lübeck zwischen Scharbeutz und Rathekau. 3 Kilometer Stau. A8 Salzburg Richtung München zwischen Fraßdorf und Rosenheim. Weiterhin 4 Kilometer Stau wegen einer Baustelle. Das war's.
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0: Hallo zusammen.
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Fantasy. Die Musikmischung am Samstagabend ist einmalig. Wir können auch ruhiger, das beweisen wir jetzt. Jetzt wird es nämlich gefühlvoll bei uns. Totally Eclipse of the Heart. Bonnie Tyler wünscht sich Andrea Butz in Weilroth.

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1: Mein Name ist Manfred Frank. Ich grüße Frau Pia Sollmann aus Sterbritz mit dem Lied Mona Lisa von den Flippers. Danke.

Aktuelle Meldung aus dem Verkehrszentrum. Vorsicht auf der A3 Frankfurt Richtung Würzburg. Zwischen Goldbach und Hößbach steht ein defekter PKW auf dem rechten Fahrstreifen.

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1: Uhr. Grüne räumen Fehler im Umgang mit der AfD ein. Steinmeier ruft zur Verteidigung der Demokratie auf. Zehntausende demonstrieren in Spanien gegen Wohnungsnot. Das Wetter am Abend und in der Nacht trocken, Abkühlung auf 11 bis 5 Grad. Mein Name ist Christoph Haas. Die Grünen regen einen Kurswechsel beim Umgang mit der AfD an. Der Spiegel zitiert aus einem sogenannten Impulspapier der beiden Fraktionschefinnen Dröge und Hasselmann. Darin heißt es, die bisherige Strategie gegen die AfD sei gescheitert. Für viele Menschen klinge das Werben für die Rettung der Demokratie abstrakt und zu weit weg. Nötig seien stattdessen spürbare Lösungen, vor allem für strukturschwache Regionen. Den Tag der Deutschen Einheit haben viele tausende Menschen in Bremen gefeiert. In der Innenstadt gibt es ein Bürgerfest, im Konzerthaus fand der offizielle Festakt statt. Dort hat Bundespräsident Steinmeier ernste Töne angeschlagen. ARD-Reporter Jens Otto.
2: In einer mehr als 50-minütigen Rede warnte er vor einem Scheitern der Demokratie und Gefahren durch politischen Extremismus. Bremens Bürgermeister Andreas Bovenschulte rief dazu auf, die freiheitlich-demokratische Grundordnung entschlossen zu verteidigen. In Bremen endet der heutige Feiertag mit einem Konzert der Fantastischen Vier. Das Bürgerfest in der Innenstadt und an der Weser geht morgen noch den ganzen Tag über weiter.
1: In rund 50 Städten in Spanien haben Menschen gegen die Wohnungsnot im Land demonstriert. Allein in Madrid gingen nach Behördenangaben 70.000 Menschen auf die Straße. Die Organisatoren sprachen von 500.000. ARD-Korrespondent Hans-Günther Kellner.
3: Der Protest richtete sich vor allem gegen die Ablehnung zweier Regierungsdekrete zur Stärkung des Mieterschutzes im spanischen Parlament am Vortag. Das Parlament habe sich von der gesellschaftlichen Wirklichkeit entfernt, sagten Kundgebungsteilnehmer und forderten einen Generalstreik. Seit rund zwei Wochen kommt es in Spanien zu Protesten gegen die Auswüchse auf dem Mietwohnungsmarkt. Auslöser war die Zwangsräumung der Wohnung einer 87-jährigen Rentnerin in Madrid.
1: Bei der Bundesagentur für Arbeit ist die IT ausgefallen. Inzwischen sei der Fehler zwar gefunden, wie lange die technische Störung noch dauern wird, konnte die Behörde in Nürnberg aber nicht sagen. ARD-Reporterin Inga Pflug.
4: Betroffene hatten bereits in der Nacht zum Freitag Schwierigkeiten bei einigen Online-Verfahren der Bundesagentur bemerkt. Der Ausfall betrifft unter anderem die Arbeitslosmeldung. Betroffene, die sich deswegen nicht zum Stichtag 1. Oktober arbeitslos melden konnten, sollen aber keine Nachteile haben. Die Bundesagentur will Kundinnen und Kunden Anfang der Woche darüber informieren, wie solche Fälle geregelt werden.
1: Unter dem Motto »Es brennt« haben Leute in vielen Städten Menschenketten gebildet, um für mehr Klimaschutz und eine gerechtere Politik zu demonstrieren. Nach Angaben der Veranstalter gab es Aktionen in mehr als 100 Städten. Aufgerufen dazu hatten Natur- und Klimaschutzorganisationen, Kirchen und Gewerkschaften. In Frankfurt beteiligten sich laut Polizei 150 Menschen, in Darmstadt und Marburg jeweils 100. Außerdem gab es Menschenketten in Kassel, Homberg-Ohm und Friedberg. Erste Pole-Position für Max Verstappen in dieser Saison. Der viermalige Formel-1-Weltmeister hat im Red Bull das Qualifying für den Großen Preis von Malaysia gewonnen. Zweiter wurde Lewis Hamilton im Ferrari vor Mercedes-Pilot Kimi Antonelli. Das waren die Nachrichten.
5: Das Wetter für Deutschland. Es bleibt heute Abend und in der Nacht fast überall trocken. Im Süden und Osten kann es an manchen Orten auch dichten Nebel geben. Und der hält sich manchmal dann sogar so hartnäckig, dass er bis morgen Nachmittag bleibt. Sonst erwartet uns ein Sonntag mit einer Mischung aus Sonne und Wolken. Schauer gibt es nur selten und das bei Temperaturen von höchstens 17 an der Küste und maximal 24 Grad am Bodensee. Nächste Woche erstmal keine großen Veränderungen. Es bleibt meist freundlich bei 17 bis 24 Grad. Und damit geht's auf die Straßen. Hallo liebe Autofahrer, Vorsicht auf der A3 Frankfurt Richtung Würzburg. Zwischen Goldbach und Hößbach steht ein defekter PKW auf dem rechten Fahrstreifen. Vorsicht auch auf der A661 Egelsbach-Oberursel. Zwischen Bad Homburger Kreuz und Oberursel befindet sich ein Hund auf der Fahrbahn. A1 Fehmarn Richtung Lübeck zwischen Scharbeutz und Rastplatz Seerezer Feld, 3 Kilometer Stau. A8 Salzburg Richtung München zwischen Fraßdorf und Rosenheim. 4 Kilometer Stau wegen einer Baustelle. Und gerade kommt rein die A661 Oberursel Richtung Egelsbach zwischen Frankfurt-Niedereschbach und Frankfurt-Eckenheim. 3 Kilometer stockend.
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5: Wir feiern weiter mit einem Schlagerklassiker von Nicole. David Hasselhoff liefert uns den Hit des Mauerfalls und modernen Schlager gibt's von Roland Kaiser. Wo gibt es so eine Mischung außer hier bei der ARD Schlagerparty? Schönen Abend Ihnen.

0: Der muss einfach am Tag der deutschen Einheit sein. David Hasselhoff, Looking for Freedom. Macht immer wieder Freude, den Titel zu hören.
1: Gute Kevin Nils Herrn aus dem schönen Niedereschbach. Ich wünsche mir für die heutige Schlagersendung, wie viele Hände hat der Oktopus? Und grüße damit meine Freunde von der Freitags-Nordi-Runde sowie alle Freunde, Verwandte und Bekannten und allen Hörern dieser heutigen Sendung wünsche ich einen geilen Abend. Dankeschön.
0: Ja, sehr gerne. Hier sind sie.

Ja, danke, Herr Franke aus Pößneck. Ich grüße euer ganzes Team und alle, die mich kennen. Meine Verwandten, meine Familie, meine Freundin, meine Arbeitskollegen, meine Nachbarn. Und mein Wunschlied für heute ist Major Tom.

Peter Schilling in der ARD Schlagerparty. Uns hört gerade Stefan und seine Tochter in Mainz zu. Beide machen gerade selbstgemachte Pizza und da ist natürlich nichts besser, als wenn man uns dabei hört. Und sie hören es schon im Hintergrund, dem Wunsch der beiden. Sie möchten gerne passend zum Tag der Deutschen Einheit Wind of Change von den Scorpions hören. Bitteschön.

0: Toll. Das Neueste aus unserem Verkehrszentrum. A1 Fehmarn Richtung Lübeck zwischen Scharbeutz und Rastplatz Seerezer Feld, 3 Kilometer Stau. Und weiterhin die Meldung für die A8 Salzburg Richtung München zwischen Fraßdorf und Rosenheim, weiterhin 3 Kilometer Stau wegen einer Baustelle.
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0: Ja, hallo. Für uns geht es jetzt zusammen nach Griechenland mit Club 3.
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0: Tausend und eine Nacht, auch so ein Klassiker, wo die Tanzfläche immer voll ist. Ihre Musikwünsche, damit geht's jetzt weiter und die machen jedes Mal so Spaß. Den nächsten Wunsch, den habe ich schon Jahre nicht mehr gehört und da freue ich mich sehr, weil der versetzt mich direkt jetzt in meine Kindheit.
1: Mein Name ist Enne, ich rufe aus Frankfurt an. Ich hätte gern das Lied mit den Augen gefunden, mit den Händen berührt, weil es eine Erinnerung für mich ist. Dankeschön.

Vorsicht! Auf der A66 Frankfurt-Wiesbaden zwischen Wiesbadener Kreuz und Wallau ist ein Fahrradfahrer unterwegs. Das ist eine aktuelle Meldung aus unserem Verkehrszentrum. Vorsicht auf der A66 Frankfurt-Wiesbaden!

0: So klingt die ARD Schlagerparty am Samstagabend. 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Und wir machen direkt weiter mit dem nächsten Musikwunsch.
1: Mein Name ist Hans-Georg Hofmann aus Kassel. Und für gute Laune bin auch ich immer zu haben. Darum hätte ich gerne einen Musikwunsch von Stefan Raab mit der Geschichte vom Maschendrahtzaun und dem Knallerbsenstrauch.
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1: Stefan Raab in der ARD Schlagerparty. Wir müssen einmal kurz auf die Straßen schauen. Vorsicht, auf der A66 Frankfurt Richtung Fulda. Am Fulda-Dreieck auf der Verbindung zur A7 Richtung Würzburg befindet sich eine Person auf der Fahrbahn. Vorsicht, auf der A66 Frankfurt Richtung Fulda.

Die Schlagerparty mit Kevin Wager. Das war's von mir für heute. Vielen Dank für die schöne Zeit. Ich habe es sehr genossen. Die Party geht aber direkt weiter mit der ARD-Schlagerparty nonstop. Mit dabei ganz, ganz viele Stars. Helene Fischer, Wolfgang Petri, ABBA, Monika Martin, Ibu und viele, viele mehr. Genießen Sie den Abend und bis zum nächsten Mal.

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0: In Bremen haben tausende Menschen den Tag der Deutschen Einheit gefeiert. In der Innenstadt gibt es noch bis morgen ein Bürgerfest. ARD-Reporter Jens Otto.
1: Bei bestem Feiertagswetter informierten sich die Besucherinnen und Besucher zum Beispiel auf der Blaulichtmeile über Polizei und Feuerwehr oder sie genossen an den Ständen der Bundesländer regionale Spezialitäten aus allen Teilen Deutschlands. Beim Festakt am Mittag schlug Bundespräsident Frank-Walter Steinmeier ernste Töne an. In einer mehr als 50-minütigen Rede warnte er vor einem Scheitern der Demokratie und Gefahren durch politischen Extremismus.
0: Die Grünen regen einen Kurswechsel beim Umgang mit der AfD an. Der Spiegel zitiert aus einem sogenannten Impulspapier der beiden Fraktionschefinnen Dröge und Hasselmann. Darin heißt es, die bisherige Strategie gegen die AfD sei gescheitert. Für viele Menschen klinge das Werben für die Rettung der Demokratie abstrakt und zu weit weg. Nötig seien stattdessen spürbare Lösungen, vor allem für strukturschwache Regionen. In rund 50 Städten in Spanien hat es wieder Proteste gegen die Wohnungsnot gegeben. In Madrid gingen laut Behörden 70.000 Menschen auf die Straße. Gestern war die linke Regierung im Parlament mit Dekreten gegen steigende Mieten und Zwangsräumungen gescheitert, am Widerstand konservativer und rechtspopulistischer Abgeordneter. Die iranischen Revolutionsgarden haben in der Straße von Hormus wieder zwei Öltanker beschossen. Die Nachrichtenagentur Fars meldet, einer der betroffenen Tanker sei von US-Kriegsschiffen Richtung Oman begleitet worden. Ob es Schäden gegeben hat, sei nicht bekannt. ARD-Korrespondent Christian Buttgereit.
2: Zuvor war ein offenbar unter griechischer Flagge fahrender Tanker 4 Seemeilen östlich des Oman durch ein Projektil getroffen worden. Laut der britischen Handelsschifffahrtsbehörde UKMTO soll die Besatzung in Sicherheit sein. Nach bisherigem Kenntnisstand sei auch kein Öl ausgetreten. Am vergangenen Dienstag hatte der Sprecher der iranischen Revolutionsgarden erklärt, jedes Schiff werde Schaden erleiden, wenn es versuche, die Straße von Hormus ohne Genehmigung des Iran und außerhalb der von ihm festgelegten Routen zu durchfahren.
0: In der Fußball-Bundesliga der Frauen hat Eintracht Frankfurt zu Hause gegen Bayern München verloren. Am Ende stand es 0:1. Den Siegtreffer erzielte Clara Bühl. Damit bleibt Frankfurt auf Tabellenplatz 2 hinter dem FC Bayern. Das waren die Nachrichten. Das Wetter: heute Nacht kann sich regional Nebel bilden und es kühlt ab auf 14 bis 5 Grad. Morgen ist es erstmal teils neblig trüb, sonst wechseln sich Sonne und Wolken ab. Und am Nachmittag ist auch etwas Regen möglich, am ehesten von der Mitte bis in den Südwesten Deutschlands. Maximal 17 bis 24 Grad. Die Zeit, es wird jetzt gleich 20:03.
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0: Vorsicht auf der A66 Frankfurt-Fulda. Am Fulda-Dreieck auf der Verbindung zur A7 Richtung Würzburg ist ein Mensch auf der Fahrbahn. A1 Fehmarn Richtung Lübeck zwischen Scharbeutz und Rastplatz Seerezerfeld, 3 Kilometer Stau. A7 Flensburg-Hamburg zwischen Quickborn und Hamburg-Schnelsen-Nord, 5 Kilometer Stau. Und A8 Salzburg-München zwischen Fraßdorf und Rosenheim, 3 Kilometer Stau wegen einer Baustelle. Allen unterwegs eine gute Fahrt.
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Hallo, hier ist Anja aus Limburg und ich würde mir sehr gerne einen Titel von Franz Bauer wünschen. Einen schönen Abend für alle und ein tolles Wochenende.

Monika Pletsch aus Rosbach-Rotheim. Ich wünsche mir für die Schlagernacht das Lied von Ramon Roselli, Luisa. Und grüße damit in Bayern meine Luisa und meinen Enkel Marcel aus Hasselroth. Viele Grüße an alle, die uns hören.

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1: Um 21 Uhr mit Christoph Haas. In Bremen haben tausende Menschen den Tag der Deutschen Einheit gefeiert. In der Innenstadt gibt es bis morgen ein Bürgerfest. Und im Konzerthaus fand der offizielle Festakt mit Bundespräsident Steinmeier statt. ARD-Reporter Jens Otto.
2: In einer mehr als 50-minütigen Rede warnte er vor einem Scheitern der Demokratie und Gefahren durch politischen Extremismus. Bremens Bürgermeister Andreas Bovenschulte rief dazu auf, die freiheitlich-demokratische Grundordnung entschlossen zu verteidigen. Am Nachmittag übergab Bovenschulte symbolisch das Amt der Bundesratspräsidentschaft an den nordrhein-westfälischen Ministerpräsidenten Hendrik Wüst. Im kommenden Jahr findet die zentrale Einheitsfeier dann in Düsseldorf statt.
1: Die Grünen

0: gegen einen Kurswechsel beim Umgang mit der AfD an. Der Spiegel zitiert aus einem sogenannten Impulspapier der beiden Fraktionschefinnen Dröge und Hasselmann. Darin heißt es, die bisherige Strategie gegen die AfD sei gescheitert. Für viele Menschen klinge das Werben für die Rettung der Demokratie abstrakt und zu weit weg. Nötig seien stattdessen spürbare Lösungen, vor allem für strukturschwache Regionen. Bei der Bundesagentur für Arbeit gibt es immer noch eine technische Störung. Unter anderem kann man sich aktuell nicht online arbeitslos melden. Laut der Behörde ist der Fehler gefunden. Man wisse aber nicht, wie lang der Ausfall noch dauern wird. Betroffene, die sich deshalb nicht pünktlich arbeitslos melden konnten, sollen demnach aber keine Nachteile haben. Unter dem Motto »Es brennt« haben Leute bundesweit in vielen Städten Menschenketten gebildet, um für mehr Klimaschutz und eine aus ihrer Sicht gerechtere Politik zu demonstrieren. Aufgerufen dazu hatten Natur- und Klimaschutzorganisationen, Kirchen und Gewerkschaften. In Frankfurt beteiligten sich laut Polizei 150 Menschen, in Darmstadt und Marburg jeweils 100. Die Fußballerinnen von Eintracht Frankfurt haben das Bundesliga-Spitzenspiel gegen Bayern München verloren mit 0:1. Das Siegtor schoss Clara Bühl. HR-Sportreporterin Martina Knief.
1: Die Nationalspielerin war in der 18. Minute zur Stelle, als die Frankfurterinnen nach einer Ecke nicht schnell genug zurück waren, Clara Bühl auf der linken Seite durch war und Lina Altenburg im Frankfurter Tor keine Abwehrchance ließ. Bayern München brachte das Spiel souverän über die Zeit und ist damit jetzt in 48 Bundesligaspielen in Folge ungeschlagen.
0: Das waren die Nachrichten. Das Wetter, heute Nacht regional Nebel, es kühlt ab auf 14 bis 5 Grad. Morgen ist es erstmal teils neblig trüb, sonst wechseln sich Sonne und Wolken ab. Und am Nachmittag ist auch etwas Regen möglich, am ehesten von der Mitte bis in den Südwesten Deutschlands. Höchstwerte zwischen 17 und 24 Grad. Die Zeit 21.03 Uhr.
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0: Wir haben keine Störungsmeldungen und wünschen allen unterwegs eine gute Fahrt.
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Jürgen Bernstein aus Uedersen, Kreis Pinneberg. Ahoi, ich wünsche mir von ganzem Herzen Tony Holiday mit Nie mehr allein sein. Ich erinnere mich an meine Freundin Britta A., dass ich damals noch nicht kannte. Schönen Gruß an dir.

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Hallo, hier ist die Hannelore aus Firnheim. Ich wünsche mir das Lied Glaubst du an die Liebe von Monika Martin.

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1: Um 22 Uhr mit Christoph Haas. In Bremen haben tausende Menschen den Tag der Deutschen Einheit gefeiert. In der Innenstadt gibt es noch bis morgen ein Bürgerfest. ARD-Reporter Jens Otto.
2: Bei bestem Feiertagswetter informierten sich die Besucherinnen und Besucher zum Beispiel auf der Blaulichtmeile über Polizei und Feuerwehr oder sie genossen an den Ständen der Bundesländer regionale Spezialitäten aus allen Teilen Deutschlands. Beim Festakt am Mittag schlug Bundespräsident Frank-Walter Steinmeier ernste Töne an. In einer mehr als 50-minütigen Rede warnte er vor einem Scheitern der Demokratie und Gefahren durch politischen Extremismus.
1: In rund 50 Städten in Spanien hat es wieder Proteste gegen die Wohnungsnot gegeben. In Madrid gingen laut Behörden 70.000 Menschen auf die Straße. Gestern war die linke Regierung im Parlament mit Dekreten gegen steigende Mieten und Zwangsräumungen gescheitert, am Widerstand konservativer und rechtspopulistischer Abgeordneter. Auf der Suche nach einer neuen Regierung für Berlin wollen die Landesverbände von Linken, Grünen und SPD weiter miteinander sprechen. Das geht nach ihrem zweiten Treffen aus Erklärungen der Parteien hervor. Nächste Woche werde es ein Ergebnis geben. Beobachter gehen davon aus, dass dann entweder für oder gegen Sondierungsgespräche entschieden wird. Unter dem Motto, es brennt, haben Leute in

0: vielen Städten Menschenketten gebildet, um für mehr Klimaschutz und eine aus ihrer Sicht gerechtere Politik zu demonstrieren. Nach Angaben der Veranstalter gab es Aktionen in mehr als 100 Städten. Aufgerufen dazu hatten Natur- und Klimaschutzorganisationen, Kirchen und Gewerkschaften. Laut Polizei beteiligten sich in Kassel 500 Menschen, in Frankfurt 150 und in Darmstadt und Marburg jeweils 100. Die Fußballerinnen von Eintracht Frankfurt haben das Bundesliga-Spitzenspiel gegen Bayern München verloren. Am Ende stand es 0:1. HR-Sportreporterin Martina Knief.
1: Es reichte ein guter Moment, als Clara Bühl in der 18. Minute nach einer Frankfurter Ecke mit einem Konter das 1:0 erzielte. In der zweiten Halbzeit hatte die Eintracht mehr vom Spiel, konnte aber die sich bietenden Chancen nicht nutzen. So bleiben die Münchnerinnen nicht nur in dieser Saison ungeschlagen, sondern haben jetzt auch das 48. Spiel in Folge in der Bundesliga nicht verloren.
0: In der Handball-Bundesliga hat die MT Melsungen gegen Hannover-Burgdorf gewonnen mit 28:22. Damit klettert Melsungen in der Tabelle auf Platz 5. Das waren die Nachrichten. Das Wetter. Heute Nacht kann sich regional Nebel bilden. Es kühlt ab auf 14 bis 5 Grad. Morgen erstmal teils neblig trüb. Sonst wechseln sich Sonne und Wolken ab. Am Nachmittag ist auch etwas Regen möglich. Maximal 17 bis 24 Grad. Es ist 22.03 Uhr.
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0: Vorsicht auf der A5 Frankfurt-Karlsruhe. Zwischen Heppenheim und Hemsbach eine ungesicherte Unfallstelle. Dort ist die linke Spur blockiert. Vorsicht auch auf der A7 Füssen-Ulm. Zwischen Eu-Mittelberg und Dreieck-Allgäu steht ein defektes Auto. Da ist die Standspur blockiert. Vorsicht bitte ebenfalls auf der A38 Halle-Göttingen. Zwischen Berger und Heringen steht ein defektes Fahrzeug. Und Vorsicht bitte auf der A71 Suhl Richtung Erfurt. Zwischen Suhl, Zellamelis und Oberhof steht ein defektes Fahrzeug. A7 Hamburg-Flensburg. Die Anschlussstelle Neumünster-Mitte ist wegen Bauarbeiten bis zum 28. November gesperrt. A60 Mainz-Rüsselsheim. Die Abfahrt Rüsselsheim-Königstädten ist wegen einer Baustelle bis zum 24. November gesperrt. Es gibt eine Umleitung. Und im weiteren Verlauf ist auch die Auffahrt Rüsselsheim-Königstädten wegen einer Baustelle gesperrt, und zwar bis Ende November. Auch hier ist eine Umleitung eingerichtet. Und A71 Richtung Schweinfurt zwischen Suhl-Zellamelis und Dreieck Suhl. Tunnelwartungsarbeiten im Tunnelberg Bock. Da ist nur eine Spur frei. Und zwar laufen die Wartungsarbeiten vom 5. Oktober bis zum 9. Oktober, also Montag bis Donnerstag, jeweils zwischen 19 und 5 Uhr. Wir wünschen allen unterwegs eine gute Fahrt.
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Hallo, hier ist die Doris aus Waldaschaff und ich habe einen Musikwunsch. Hast du Zeit für einen Traum von Costa Gordalis?

0: 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Um 23 Uhr mit Christoph Haas. In Bremen sind tausende Menschen zu den offiziellen Feierlichkeiten zum Tag der Deutschen Einheit gekommen. In der Innenstadt gibt es noch bis morgen ein Bürgerfest. Beim zentralen Festakt sprach Bundespräsident Steinmeier. Er warnte, extremistische Kräfte in Deutschland würden stärker, auch befeuert durch Manipulationen in sozialen Medien. Sie verhöhnten und bedrohten Menschen. Steinmeier rief dazu auf, die Demokratie zu verteidigen. In rund 50 Städten in Spanien haben Menschen gegen die Wohnungsnot im Land demonstriert. Allein in Madrid gingen nach Behördenangaben 70.000 Menschen auf die Straße. Die Organisatoren sprachen von 500.000. ARD-Korrespondent Hans-Günther Kellner.
1: Der Protest richtete sich vor allem gegen die Ablehnung zweier Regierungsdekrete zur Stärkung des Mieterschutzes im spanischen Parlament am Vortag. Das Parlament habe sich von der gesellschaftlichen Wirklichkeit entfernt, sagten Kundgebungsteilnehmer und forderten einen Generalstreik. Seit rund zwei Wochen kommt es in Spanien zu Protesten gegen die Auswüchse auf dem Mietwohnungsmarkt. Auslöser war die Zwangsräumung der Wohnung einer 87-jährigen Rentnerin in Madrid.
0: Bei der Bundesagentur für Arbeit gibt es immer noch eine technische Störung. Unter anderem kann man sich aktuell nicht online arbeitslos melden. Laut der Behörde ist der Fehler gefunden. Man wisse aber nicht, wie lang der Ausfall noch dauern wird. Betroffene, die sich deshalb nicht pünktlich arbeitslos melden konnten, sollen demnach aber keine Nachteile haben. Für die deutsche Fußballnationalmannschaft steht morgen in der Nations League das Rückspiel in Griechenland an. Bundestrainer Jürgen Klopp hat auf einer Pressekonferenz Einzelheiten zum Kader mitgeteilt. ARD-Sportreporter Thomas Kunze.
2: Wieder schickt Jürgen Klopp neues Personal auf den Rasen. Extrem viele Wechsel, so wie zuletzt, sind aber diesmal nicht zu erwarten. Der Bundestrainer schaut eben auch mal auf das Ergebnis dieses Rückspiels in Griechenland. Sehr wahrscheinlich bekommt Jonas Obig ein zweites Spiel in Folge im Tor. Um weiter Spielpraxis zu sammeln in der Offensive, darf sich Lennart Karl Hoffnung auf einen Einsatz von Beginn an machen. Gleiches gilt für den Frankfurter Jonathan Burkhardt im Sturm. Die Griechen wollen mit allen Mitteln die Tabellenführung in der Vorrundengruppe verteidigen.
0: In der Handball-Bundesliga hat die MT Melsungen gegen Hannover Burgdorf gewonnen mit 28:22. Damit klettert Melsungen in der Tabelle auf Platz 5. Das waren die Nachrichten. Das Wetter: Heute Nacht kann sich regional Nebel bilden und es kühlt ab auf 14 bis 5 Grad. Morgen ist es erstmal teils neblig trüb, sonst wechseln sich Sonne und Wolken ab. Und am Nachmittag ist auch etwas Regen möglich, am ehesten von der Mitte bis in den Südwesten Deutschlands. Höchstwerte zwischen 17 und 24 Grad. Die weiteren Aussichten: am Montag nach Nebelauflösung meist freundlich, wieder bis 24 Grad. Und ganz ähnlich auch am Dienstag. Die Zeit 23.03 Uhr.
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0: Vorsicht auf der A3 Nürnberg-Passau. Zwischen Schwarzach und Metten liegen Fahrzeugteile auf der Fahrbahn. Vorsicht bitte auch auf der A3 Nürnberg-Passau. Zwischen Eicher vorm Wald und Passau Nord liegen Gegenstände. Vorsicht bitte ebenfalls auf der A5 Frankfurt-Darmstadt. Zwischen Frankfurt-Niederrad und Frankfurter Kreuz steht ein defektes Fahrzeug. Vorsicht bitte ebenfalls auf der A93 Regensburg Richtung Holledau. Zwischen Elsendorf und Eigelsbach eine ungesicherte Unfallstelle, da sind auch Menschen auf der Fahrbahn. Vorsicht auch auf der A661 Egelsbach-Bad Homburg. Zwischen Frankfurt-Heddernheim und Niedereschbach stehen zwei defekte Fahrzeuge im Kurvenbereich. Vorsicht ebenfalls auf der A66 Frankfurt-Wiesbaden. In der Ausfahrt Hofheim eine ungesicherte Unfallstelle im Kurvenbereich. Die A5 Darmstadt-Heidelberg ist zwischen Heppenheim und Hemsbach wegen eines Unfalls gesperrt. Und A71 Richtung Schweinfurt zwischen Suhl, Zellamelis und Dreieck Suhl, Tunnelwartungsarbeiten im Tunnel Berg-Bock. Da ist die Fahrbahn dann auf eine Spur verengt, und zwar vom 5. Oktober bis zum 9. Oktober, das heißt Montag bis Donnerstag, jeweils zwischen 19 und 5 Uhr. Und eben kommt noch eine Meldung: A60 Mainz-Rüsselsheim. Die Abfahrt Rüsselsheim-Königstädten ist wegen einer Baustelle bis zum 24. November gesperrt. Es gibt eine Umleitung.
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Hallo Kevin, hier spricht der Helmut Kunze aus Hessen-Lichtenau. Ich wünsche mir für die ARD-Party das Lied Red River Rock, gesungen von Johnny und den Hurricanes. Allen Hörer und Hörerinnen noch einen wunderschönen Abend und ein wunderschönes Wochenende.

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1: Um 0 Uhr mit Katja Kindermann. Bundespräsident Steinmeier hat beim zentralen Festakt in Bremen zum Tag der Deutschen Einheit den Zusammenhalt in der Bundesrepublik beschworen. Zugleich warnte das Staatsoberhaupt vor einer zunehmenden Bedrohung der Demokratie durch populistische Parteien und Extremismus. Der Tag der Deutschen Einheit sei dafür da, sich die Gefühle und die mutigen Menschen vom 3. Oktober 1990 ins Gedächtnis zu rufen. Doch viele Menschen in Ost und West zeigen sich in ihren Erwartungen enttäuscht, so Steinmeier. Bei einer Demonstration am Rande der Feierlichkeiten waren in Bremen 4 Polizisten leicht verletzt worden. Die Kundgebung sei gestoppt worden, als von Teilnehmern eine Deutschlandflagge verbrannt wurde, sagte ein Sprecher. Bei einem israelischen Luftangriff im Gazastreifen sind nach Angaben palästinensischer Rettungskräfte mindestens 5 Menschen getötet worden. Zudem gab es laut medizinischen Quellen bei dem Angriff auf ein Haus im Westen der Stadt Gaza mindestens 5 Verletzte. Unter den Trümmern werde nach weiteren möglichen Opfern gesucht. Ein Militärkorrespondent des israelischen Senders Kan berichtete auf der Plattform X, israelische Streitkräfte hätten ein hochrangiges Mitglied der islamistischen Hamas gezielt attackiert. Ob er überlebt hat, ist unklar. In Lettland ist ein neues Parlament gewählt worden. Laut Nachwahlbefragungen hatte die Mitte-Rechts-Gruppierung von Ministerpräsident Kohlbergs gute Chancen, stärkste Kraft zu werden. Sie käme danach auf rund 35% der Stimmen. Das offizielle Ergebnis wird heute veröffentlicht. Im Mittelpunkt des Wahlkampfs standen das Verhältnis zu Russland sowie wirtschaftliche Schwierigkeiten. Die deutsche Fußballnationalmannschaft der Männer spielt heute Abend in der Nations League gegen Griechenland. Das Hinspiel vor einer Woche hatte die DFB-Elf verloren. Thomas Kunze in Thessaloniki erzählt, was Bundestrainer Klopp von der heutigen Partie erwartet.
2: Erstens natürlich die Vollendung des Personaltests innerhalb dieses 44-Mann-Kaders und zweitens auch ein ordentliches Ergebnis verbunden mit einer guten Leistung, damit in dieser Nations League-Gruppe nicht schon nach dem ersten Block alle Züge abgefahren sind. Und Punkt 2 ist eben das große Personalpuzzle. Da wird wohl ein neuer Keeper zwischen den Pfosten stehen, Atubolo oder Damen. Die Außenverteidiger Raum und Baku aus Leipzig dürften links wie rechts vielleicht auch eine Chance bekommen. Dann haben wir da noch Finn Jeltsch in der Innenverteidigung. Und ich glaube, der Bundestrainer und sein Trainerteam, die ziehen dieses Casting auch knallhart durch und werden gegen Griechenland wieder eine ziemlich umgestellte Mannschaft aufstellen.
1: Das waren die Nachrichten. Das Wetter in Deutschland. Gebietsweise Nebel, in Nordseenähe vereinzelt Schauer, Tiefstwerte 15 bis 2 Grad. Am Tage bewölkt, im Nordwesten und Südwesten etwas Regen möglich. Höchstens 17 Grad in Lübeck bis 24 Grad im Breisgau. Am Montag oft freundlich, im Norden bewölkt, an den Alpen Schauer. 17 bis 25 Grad. Und am Dienstag heiter bis wolkig, Richtung Norden etwas Regen. Die Temperaturen liegen dann bei 18 bis 25 Grad. Die Zeit, es ist jetzt 0 Uhr und 3 Minuten.
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1: Um 1 Uhr mit Katja Kindermann. Bundespräsident Steinmeier hat beim zentralen Festakt in Bremen zum Tag der Deutschen Einheit den Zusammenhalt in der Bundesrepublik beschworen. Zugleich warnte das Staatsoberhaupt vor einer zunehmenden Bedrohung der Demokratie durch populistische Parteien und Extremismus. Der Tag der Deutschen Einheit sei dafür da, sich die Gefühle und die mutigen Menschen vom 3. Oktober 1990 ins Gedächtnis zu rufen. Doch viele Menschen in Ost und West zeigen sich in ihren Erwartungen enttäuscht, so Steinmeier. Bei einer Demonstration am Rande der Feierlichkeiten waren in Bremen 4 Polizisten leicht verletzt worden. Die Kundgebung sei gestoppt worden, als von Teilnehmern eine Deutschlandflagge verbrannt wurde, sagte ein Sprecher. Bei einem israelischen Luftangriff im Gazastreifen sind nach Angaben palästinensischer Rettungskräfte mindestens 5 Menschen getötet worden. Zudem gab es laut medizinischen Quellen bei dem Angriff auf ein Haus im Westen der Stadt Gaza mindestens 5 Verletzte. Unter den Trümmern werde nach weiteren möglichen Opfern gesucht. Ein Militärkorrespondent des israelischen Senders Kan berichtete auf der Plattform X, israelische Streitkräfte hätten ein hochrangiges Mitglied der islamistischen Hamas gezielt attackiert. Ob er überlebt hat, ist unklar. In Lettland ist ein neues Parlament gewählt worden. Laut Nachwahlbefragungen hat die Mitte-Rechts-Gruppierung von Ministerpräsident Kohlbergs gute Chancen, stärkste Kraft zu werden. Sie käme danach auf rund 35% der Stimmen. Das offizielle Ergebnis wird heute veröffentlicht. Im Mittelpunkt des Wahlkampfs standen das Verhältnis zu Russland sowie wirtschaftliche Schwierigkeiten. Die deutsche Fußballnationalmannschaft der Männer spielt heute Abend in der Nations League gegen Griechenland. Das Hinspiel vor einer Woche hatte die DFB-Elf verloren. Thomas Kunze in Thessaloniki erzählt, was Bundestrainer Klopp von der heutigen Partie erwartet.
2: Erstens natürlich die Vollendung des Personaltests innerhalb dieses 44-Mann-Kaders und zweitens auch ein ordentliches Ergebnis verbunden mit einer guten Leistung, damit in dieser Nations League-Gruppe nicht schon nach dem ersten Block alle Züge abgefahren sind. Und Punkt 2 ist eben das große Personalpuzzle. Da wird wohl ein neuer Keeper zwischen den Pfosten stehen, Atubolo oder Damen, die Außenverteidiger Raum und Baku aus Leipzig dürften links wie rechts vielleicht auch eine Chance bekommen. Dann haben wir da noch Finn Jeltsch in der Innenverteidigung und ich glaube, der Bundestrainer und sein Trainerteam, die ziehen dieses Casting auch knallhart durch und werden gegen Griechenland wieder eine ziemlich umgestellte Mannschaft aufstellen.
1: Das waren die Nachrichten. Das Wetter in Deutschland. Gebietsweise Nebel, in Nordseenähe vereinzelt Schauer. Tiefstwerte 15 bis 2 Grad. Am Tage bewölkt, im Nordwesten und Südwesten etwas Regen möglich. Höchstens 17 Grad in Lübeck bis 24 Grad im Breisgau. Am Montag oft freundlich, im Norden bewölkt, an den Alpen Schauer, 17 bis 25 Grad. Und am Dienstag heiter bis wolkig, Richtung Norden etwas Regen. Die Temperaturen liegen dann bei 18 bis 25 Grad. Die Zeit, es ist jetzt 1.03 Uhr.
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1: Um 2 Uhr mit Katja Kindermann. Die Deutsche Bahn bietet das Familienticket ab 1. November offenbar dauerhaft an. Entsprechend äußerte sich Bahnchefin Paller in der Bild am Sonntag. Aus der Nachrichtenredaktion Ulrike Ufer.
2: Die deutschlandweite Hin- und Rückfahrt für eine Familie kostet demnach knapp 100 Euro inklusive ICE-Reservierung. Der Konzern habe sich entschieden, das zunächst zeitweise für die Sommerferien eingeführte Ticket dauerhaft ins Sortiment zu nehmen. Die Bahn habe in den Ferien 100.000 Familien mehr als im vergangenen Jahr an Bord begrüßen können, so Paller. Der Verkauf beginne am 26. Oktober. Mit Blick auf die Pünktlichkeit der Bahn warnte Paller jedoch vor zu großen Erwartungen.
1: Bundespräsident Steinmeier hat beim zentralen Festakt in Bremen zum Tag der Deutschen Einheit den Zusammenhalt in der Bundesrepublik beschworen. Zugleich warnte das Staatsoberhaupt vor einer zunehmenden Bedrohung der Demokratie durch populistische Parteien und Extremismus. Der Tag der Deutschen Einheit sei dafür da, sich die Gefühle und die mutigen Menschen vom 3. Oktober 1990 ins Gedächtnis zu rufen. Doch viele Menschen in Ost und West zeigten sich in ihren Erwartungen enttäuscht, so Steinmeier. In München geht heute das 191. Oktoberfest zu Ende. Mit Spannung wird erwartet, ob es für einen neuen Besucherrekord reicht. Denn zur Wiesnhalbzeit, nach einer Woche, hatten in diesem Jahr bereits 3,8 Millionen Menschen das Volksfest auf der Theresienwiese besucht. Das sind 300.000 mehr als im Jahr davor und sogar 400.000 mehr als im bisherigen Rekordjahr 2023. Die deutsche Fußballnationalmannschaft der Männer spielt heute Abend in der Nations League gegen Griechenland. Das Hinspiel vor einer Woche hatte die DFB-Elf verloren. Thomas Kunze in Thessaloniki erzählt, was Bundestrainer Klopp von der heutigen Partie erwartet.
3: Erstens natürlich die Vollendung des Personaltests innerhalb dieses 44-Mann-Kaders und zweitens auch ein ordentliches Ergebnis verbunden mit einer guten Leistung, damit in dieser Nations League-Gruppe nicht schon nach dem ersten Block alle Züge abgefahren sind. Und Punkt 2 ist eben das große Personalpuzzle. Da wird wohl ein neuer Keeper zwischen den Pfosten stehen, Atubolo oder Damen, die Außenverteidiger Raum und Baku aus Leipzig dürften links wie rechts vielleicht auch eine Chance bekommen. Dann haben wir da noch Finn Jeltsch in der Innenverteidigung und ich glaube, der Bundestrainer und sein Trainerteam, die ziehen dieses Casting auch knallhart durch und werden gegen Griechenland wieder eine ziemlich umgestellte Mannschaft aufstellen.
1: Das waren die Nachrichten. Das Wetter in Deutschland. Gebietsweise Nebel, in Nordseenähe vereinzelt Schauer, Tiefstwerte 15 bis 2 Grad. Am Tage bewölkt, im Nordwesten und Südwesten etwas Regen möglich. Höchstens 17 Grad in Lübeck bis 24 Grad im Breisgau. Am Montag oft freundlich, im Norden bewölkt, an den Alpen Schauer. 17 bis 25 Grad. Und am Dienstag heiter bis wolkig, Richtung Norden etwas Regen. Die Temperaturen liegen dann bei 18 bis 25 Grad. Es ist jetzt 2.03 Uhr.
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